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0: Ohne Meldung, mein Alter.
1: Türkei, Ägypten, Pakistan und Saudi-Arabien haben die Angriffe der Houthi-Rebellen auf das Königreich gemeinsam verurteilt, darunter den tödlichen Angriff auf den König Khalid Flughafen in Riad. In einer unter dem Dach der R4-Gruppe veröffentlichten Erklärung gaben die vier Länder an, dass die Angriffe zivile Opfer und Verletzte gefordert und zivile Infrastruktur beschädigt hätten. Sie bezeichneten die Angriffe als Verletzung der Souveränität Saudi-Arabiens und des Völkerrechts und warnten vor einer gefährlichen Eskalation, die die regionale Stabilität bedrohe.
0: Saudi-Arabien hat einen Angriff auf den internationalen Flughafen König Fahd in Dammam gemeldet. Die jemenitischen Houthi-Milizen behaupten, zwei Flughäfen und wichtige Ölanlagen im Königreich angegriffen zu haben. Die saudische Zivilluftfahrtbehörde gab an, den Schaden zu begutachten und Sicherheitsinspektionen durchzuführen, machte aber keine Angaben zu Opfern oder dem Ausmaß der Schäden. Laut der von Saudi-Arabien geführten Koalition fing die saudische Luftabwehr zudem eine Drohne in der Ostprovinz ab und zerstörte sie.
1: Wie eine mit der Angelegenheit vertraute Quelle am Sonntag mitteilte, erwägt US-Präsident Donald Trump, Kimberly Guilfoyle von ihrem Posten als US-Botschafterin in Griechenland abzuberufen, nachdem Berichte über unangemessenes Verhalten auftauchten. Trump prüft die Vorwürfe gegen Guilfoyle.

0: die 4 Jahre lang mit seinem ältesten Sohn Donald Trump Jr. verlobt war, wonach sie als Botschafterin Luxusgeschenke angenommen und vor ihrer Bestätigung durch den Senat Geld im Austausch für den Zugang zu Regierungsvertretern gefordert haben soll. Diese Berichte sorgten bei hochrangigen Regierungsvertretern für Unmut, insbesondere weil sie in eine Zeit fielen, in der Außenminister Marco Rubio Athen besuchte und von der Akropolis aus eine Rede über die westliche Demokratie hielt. Der Quelle zufolge wird erwartet, dass Trump in Kürze eine Entscheidung über die Abberufung Jill Foles treffen wird. Am Freitag nahm der Präsident bei Fragen von CNN zu den Vorwürfen keine Verteidigungshaltung zugunsten Jill Foles ein. Trump äußerte sich wie folgt: Ich habe gerade erst davon gehört. Das ist schade. Ich weiß es nicht genau. Ich habe nur ein wenig davon mitbekommen. Ich weiß nicht viel darüber, aber sie war immer sehr freundlich. Eric Deters, ein ehemaliger Geldgeber der Trump-Kampagne, berichtete, Jill Foyle habe ihm in den Tagen vor ihrer Bestätigung durch den Senat Nachrichten geschickt und ihn gebeten, $100.000 zu überweisen, um ihre Kreditschulden bei American Express zu begleichen. Deters gab an, das Geld nicht überwiesen zu haben, da er zu diesem Zeitpunkt nicht über die nötigen liquiden Mittel verfügt habe. Der Anwalt der Botschafterin erklärte gegenüber dem Wall Street Journal, das zuerst über die Nachrichten berichtet hatte, Jill Foyle bestreite die Wahrheit dieser Nachrichten. Mit der Angelegenheit vertraute Quelle teilte mit, Jill Foyle habe bestritten, diese Nachrichten in der vergangenen Woche an Regierungsvertreter gesendet zu haben. Jill Foyle war der Familie Trump weiterhin eng verbunden geblieben. Nach der Trennung von Donald Trump Jr. war sie auf diesen prestigeträchtigen Posten in Griechenland berufen worden.
1: US-Präsident Donald Trump hat einen sofortigen Stopp der russischen und ukrainischen Angriffe auf der Energieinfrastruktur des jeweils anderen Landes angekündigt. Der ukrainische Präsident Volodymyr Zelensky erklärte jedoch, die Ankündigung sei ihm neu gewesen. Trump teilte auf seiner Plattform Truth Social mit, beide Seiten hätten einer Waffenruhe im Energiebereich zugestimmt, ohne weitere Details zu nennen. Zelensky sagte gegenüber Axios, die Ukraine sei bereit, die Angriffe auf russische Ölraffinerien anzustellen, sofern Moskau die Angriffe auf die ukrainische Energieinfrastruktur beendet.

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1: Nach Angaben medizinischer Kreise sind bei einem israelischen Drohnenangriff nahe dem Nasser-Krankenhaus im Süden des Gazastreifens 3 Palästinenser getötet und mehrere weitere verletzt worden. Wie Augenzeugen berichteten, traf der Angriff ein Zelt in Khan Yunis, das von vertriebenen Palästinensern als gemeinschaftliche Ladestation für Mobiltelefone genutzt wurde. Der Angriff stellt einen weiteren Bruch der brüchigen Waffenruhe in dem palästinensischen Küstengebiet dar. Unabhängig davon teilten Mediziner des Al-Shifa-Krankenhauses mit, dass der 6-jährige Jihad Iyad Al-Gandur an den Folgen von Verletzungen gestorben ist, die er am Samstag erlitten hatte, als israelische Soldaten im Flüchtlingslager Jibalia das Feuer eröffneten.
2: US-Präsident Donald Trump äußerte die Absicht, vor seinem Ausscheiden aus dem Amt im Jahr 2028 die Namen eines Ozeans und eines Flusses zu ändern. Bei einer Kundgebung am Samstag in Clarksville, Tennessee, erklärte Trump, er erwäge den Atlantik oder den Pazifik in Trump-Ozean oder Amerika-Ozeane umzubenennen. Trump sagte, er wolle den Namen des Hudson River nicht ändern, da er den britischen Entdecker Henry Hudson bewundere. Zudem erklärte er, er werde auch den Namen des Mississippi River nicht ändern, da er den Bundesstaat Mississippi liebe, den er bei den letzten 3 Wahlen mit großem Vorsprung gewonnen habe. Wir haben unseren Golf, wir haben einen schönen See und dann sagt jemand, Sie brauchen einen Fluss, erläuterte Trump seine Pläne zur Umbenennung von Flüssen und Ozeanen. Ich will den Namen des Hudson River nicht ändern. Henry Hudson hat dort vor langer Zeit gute Arbeit geleistet. Auch den Namen des Mississippi ändere ich nicht, denn wir haben bei den Wahlen in diesem Bundesstaat mit großem Vorsprung gewonnen. Zu Beginn seiner zweiten Amtszeit hatte Trump den Namen des Golfs von Mexiko in Golf von Amerika geändert. Dieser Schritt hatte zu diplomatischen Spannungen mit Mexiko geführt. Zudem hatte er in diesem Jahr, nachdem das Handelsabkommen zwischen den USA und Kanada in letzter Minute gescheitert war, den Namen des Ontario-Sees in Amerika-See geändert. Nach diesen Änderungen aktualisierten Google und Apple die Bezeichnungen in ihren Karten-Apps offiziell.
1: Nordkorea hat laut südkoreanischem Militär mehrere ballistische Raketen in Richtung des japanischen Meeres abgefeuert und damit die Spannungen in der Region verschärft. Der Generalstab der südkoreanischen Streitkräfte gab an, die Raketenstarts aus der Region Pyongyang gegen 9.20 Uhr Ortszeit registriert zu haben. Die Raketen flogen dabei mehr als 900 Kilometer weit. Seoul erklärte, die Überwachung verstärkt und den Informationsaustausch mit den USA intensiviert zu haben. Die erhöhte Alarmbereitschaft werde aufrechterhalten.
2: Nach Angaben lokaler Behörden sind 2 im vergangenen Monat aus einem Museum in Südfrankreich gestohlene Renoir-Gemälde wieder aufgefunden und 6 Personen im Zusammenhang mit dem Vorfall festgenommen worden. Der Bürgermeister von Cannes-sur-Mer, dem Standort des Renoir-Museums, Brian Masson, veröffentlichte eine Erklärung, in der er den Ermittlungsteams gratulierte, die die Spur der Gemälde und der Verdächtigen verfolgt hatten. In der Erklärung wurden jedoch keine Einzelheiten darüber genannt, wie die Kunstwerke aufgefunden wurden. Bei den vermissten Gemälden handelt es sich um Porträt der Madame Colonne Romano und junge Frau am Brunnen. Nach Angaben der Behörden hatten die Diebe bei dem Raub im vergangenen Monat einen Zaun durchschnitten, waren durch ein Fenster eingedrungen und hatten 4 wertvolle Renoir-Gemälde gestohlen. Auf der Flucht ließen sie jedoch 2 Werke zurück. Die Staatsanwaltschaft teilte mit, dass der gesamte Raubzug weniger als 3 Minuten gedauert habe und gezielt auf die wertvollsten Werke des Renoir-Museums in Cannes-sur-Mer abgezielt worden sei. Nach dem Vorfall war eine landesweite Großfahndung nach den Tätern eingeleitet worden. Dieser Diebstahl rief schmerzliche Erinnerungen an den großen Raub von königlichen Juwelen im Pariser Louvre im vergangenen Jahr wach. Der Vorfall fachte zudem erneut die Forderungen nach besseren Sicherheitsvorkehrungen und mehr finanziellen Mitteln für die zahlreichen Stätten des kulturellen Erbes, ob groß oder klein, in ganz Frankreich an.
1: Meine Damen und Herren, Sie hörten die Nachrichten.

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1: Der Kreislauf des Segens, Geldstiftungen und wirtschaftliche Gerechtigkeit. Musste man unbedingt eine Karawanserei, ein Hammam oder 1000 Hektar Land besitzen, um eine Stiftung zu gründen? Nein. Allein durch das Stiften von Bargeld konnte man ein Waisenkind an die Hand nehmen, den Konkurs eines Handwerkers verhindern oder die Zukunft eines Stadtviertels aufbauen. Heute sprechen wir über die Geldstiftungen, in denen das Geld zirkuliert, um durch Dienst am Menschen gesegnet zu werden. Sind Sie bereit, mit einer realistischen und unerschütterlichen ökonomischen Logik zu entdecken, wie sich die wenigen Münzen in Ihrer Hand in eine jahrhundertandauernde Kette des Guten verwandelten? Osmanische Geldstiftungen, der Kreislauf des Guten durch Bargeldkapital. Die Stiftungstradition im Osmanischen Reich beschränkte sich keineswegs nur auf Immobilien. Ab dem 15. Jahrhundert wurde es möglich, allein durch das Stiften von Bargeld ein Waisenkind zu unterstützen, die Insolvenz eines Handwerkers abzuwenden oder die sozialen Bedürfnisse eines Stadtwirtes zu decken. Solche Stiftungen werden als Geldstiftungen bezeichnet. Bei den Geldstiftungen wurde das gestiftete Bargeld nicht direkt verbraucht, es wurde nach dem Prinzip des Karsehasen zinsloses Darlehen eingesetzt. Beispielsweise nahm ein Handwerker oder Kaufmann dieses Darlehen in Anspruch, um sein Geschäft auszubauen und zahlte es nach Konsolidierung seines Betriebs an das Stiftungskapital zurück. Das zurückgezahlte Geld wurde erneut einer anderen bedürftigen Person gewährt. Auf diese Weise wurden ein nachhaltiges Gutes und ein ökonomischer Kreislauf sichergestellt. In dieser Hinsicht fungierten Geldstiftungen sowohl als Mittel der Sozialhilfe als auch als ökonomischer Mechanismus. Eines der Beispiele, die dieses System am besten veranschaulichen, ist eine typische Bestimmung aus einer Gründungsurkunde. Diese Stiftung wurde mit dem Ziel gegründet, das Wohlgefallen Gottes zu erlangen und das Fortbestehen von Wohltaten zu sichern, und zwar aus den Erträgen, die aus dem Stiftungsschuld oder Geld gewonnen werden. Das gestiftete Stammkapital von 10.000 Aktien wird Handwerkern und Kaufleuten nach dem Prinzip des Karsehasen, also zinsloses Darlehen, gewährt. Wenn der Schuldner sein Geschäft geordnet und sich gefestigt hat, erstattet er das Geld an das Stiftungskapital.

Kapital zurück. Das zurückgekehrte Geld wird einem anderen Bedürftigen zugewiesen. Die Erträge werden für die Bildung von Waisen und armen Kindern, die Bedürfnisse von Kranken und Pflegebedürftigen sowie für den Lebensunterhalt für Hilflosen des Stadtviertels verwendet. Derartige Stiftungsgruppen zeigen deutlich das Prinzip der Wahrung der Würde des Unterstützten und das institutionelle Funktionieren der gesellschaftlichen Solidarität. Das im Stadtviertel oder in der Stadt gesammelte kleine Bargeldkapital wurde systematisch bewirtschaftet und über viele Jahre hinweg den bedürftigen Mitgliedern der Gesellschaft zugänglich gemacht. Die Einnahmequellen bestanden nicht nur aus der Rückzahlung der Schulden. Auch Stiftungsgüter, Ladendenkmieten und sonstige Erträge wurden dem Kreislauf der Stiftung hinzugefügt. Dadurch schuf die Stiftung einen dauerhaften Sozialhilfemechanismus und hielt den wirtschaftlichen Kreislauf lebendig. Akademische Quellen bestätigen dieses System. Zudem liefern die osmanischen Gerichtsakten und Stiftungsregister dokumentarische Nachweise für diese Praxis. Zusammenfassend waren die osmanischen Geldstiftungen Systeme, die kleines Bargeldkapital für Wohltätigkeit und soziale Dienste nutzten, durch die Methode des Karlshagen eine nachhaltige Kette des Guten schufen, sowohl die Armen schützten als auch den gesellschaftlichen Zusammenhalt stärkten, einen Beitrag zur städtischen Wirtschaft leisteten. Dieser Mechanismus ist ein konkreter Beweis für das ökonomische Genie und das Verständnis gesellschaftlicher Gerechtigkeit im Osmanischen Reich. Das System wurde im 16. Jahrhundert Schauplatz einer großen Rechtsdebatte. Der Großmufti Chivizadeh Efendi wollte das System mit der Begründung stoppen, dass Geld nicht gestiftet werden kann. Sein Nachfolger Ebu Suud Efendi jedoch, der erkannte, dass das Stadtviertel und das Handwerk sonst zusammenbrechen würden, verteidigte die Legitimität des Systems. Seine Entscheidung war nicht nur eine Rechtsauskunft, sondern der wirtschaftliche Rettungsanker einer Gesellschaft. Denn Geldstiftungen waren das erste einheimische Mikrokreditsystem, das kleines Kapital in einem großen Pool bündelte und die Bevölkerung vor den hohen Zinsen der Wucher schützte. Lassen Sie uns die Ernsthaftigkeit dieses Systems anhand eines realen Stiftungseintrags verstehen. In einem Eintrag aus Üsküdar aus dem Jahr 1547 hieß es im Testament einer Dame: Die in meinem Besitz befindlichen 5000 Aktien habe ich gestiftet, damit sie den ehrlichen Handwerkern unseres Stadtviertels nach der Berechnung 12 auf 12 mit ca. 12% Ertrag als Darlehen gewährt werden. Mit dem jährlichen Gewinn von 600 Aktien soll das Gehalt des Muezzins des Quartier Moschee gezahlt werden und mit den verbleibenden 200 Aktien soll an den kalten Wintertagen Kohle für Waisen gekauft werden. Das war ein echter Wirtschaftskreislauf. Der kreditnehmende Handwerker baute sein Geschäft auf, brachte Waren auf den Markt und mit dem geringen Differenzbetrag, den er dafür errichtete, brannte das Licht einer Moschee und ein Waisenkind wurde gewärmt. Der kritischste Punkt hierbei war die Sicherheit. Das Stiftungsgeld war ein anvertrautes, der Stiftungsrat verlangte bei der Kreditvergabe stets einen Pfand, Schmuck, Silbergegenstände oder einen Bürgen. Manchmal wurden sogar Häuser als Pfand eingesetzt. Dadurch wurde das Stammkapital geschützt und zirkulierte über Jahrhunderte hinweg ohne Minderung. Dank dieser Stiftung wurde das Kapital in den osmanischen Städten in der Breite der Bevölkerung verteilt, der Wucher minimiert und gesellschaftlichen Zusammenbrüchen vorgebeugt. Gewissermaßen hatte das Volk seine eigene Bank selbst gegründet. Die Geldstiftungen haben uns eines gelehrt. Geld ist, wenn man es hortet, nur ein Haufen, Papier oder Metall. Wenn man es jedoch teilt und investiert, ist es eine Zivilisation. Trotz der zinsbasierten Ausbeutung des modernen Bankenwesens sah der osmanische Mensch das Geld als Treibstoff des Guten. Die Quartierskassen arbeiteten wie Mikrobanken und stützten nicht nur die Wirtschaft, sondern auch die menschliche Würde. Dieses Gleichgewicht, in dem der Wohlhabende sein Geld in das System einbrachte und dadurch Gottes Lohn erwarb, während der Hilfsbedürftige sich zu angemessenen Bedingungen verschuldete und so sein Geschäft in Würde fortführen konnte, ist das größte Beispiel dafür, wie eine Gesellschaft in brüderlicher Verbundenheit wachsen kann. Die Unterschrift, die vor Jahrhunderten unter eine Stiftungsurkunde gesetzt wurde, erteilt uns heute die aufrichtigste und aufdringlichste Lektion über nachhaltige Entwicklung und wirtschaftliche Gerechtigkeit. Das Geld gehört nicht dem Menschen, es muss im Dienste der Menschheit stehen. Jede Zahl in den staubigen Registern war in Wahrheit die Hoffnung eines Nachbarn, das Lächeln eines Waisenkindes.
Das größte Wunder des Systems bestand darin, dass das Stammkapital niemals angetastet wurde und

0: allein durch seinen Ertrag über hunderte von Jahren hinweg der Allgemeinheit dienen konnte. Wir haben den Kreislauf des Segens durchschritten, jenes technische und doch von Barmherzigkeit geprägte System, in dem sich Geld in Mitgefühl verwandelte. Die Stiftungskultur verwandelte nicht nur den Besitz des Menschen, sondern auch seine Zeit und sogar seinen letzten Wunsch in eine Brücke des Guten. Bleiben Sie von Barmherzigkeit und Güte begleitet. Eine Hand reicht sich entgegen, ein Leben verändert sich. Erst dann ist die Geschichte vollendet. Wir hören uns nächste Woche bei Hände der Hoffnung wieder.
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Manchmal wird eine Landschaft von einem Fluss erzählt, manchmal von einem Gedicht und manchmal von einer einzigen Melodie. Es gibt Klänge, die weit über den Ort hinausgehen, an dem sie entstanden sind. Sie erklingen auf den Saiten eines Instruments und werden in einer anderen Stadt erneut hörbar. Über Jahrhunderte hinweg werden sie von unterschiedlichen Menschen in ihren jeweiligen Sprachen geprägt und auf verschiedenen Instrumenten zum Leben erweckt. Auch die Makams sind Spuren dieser langen Reise, in Klang geschriebene Zeugnisse einer musikalischen Welt. Wenn wir auf die musikalische Landkarte der türkischen Welt blicken, begegnen uns nicht nur unterschiedliche Melodien, sondern auch unterschiedliche Gefühlswelten. Denn ein Makam beschreibt weit mehr als die Frage, aus welchen Tönen eine Melodie besteht. Ein Makam ist der Weg, den ein Gefühl innerhalb der Musik nimmt. Manchmal schenkt er dem Menschen Ruhe, manchmal erfüllt er ihn mit Melancholie, manchmal weckt er Aufregung oder lässt ihn in Gedanken versinken. In der musikalischen Welt Anatoliens können wir mit Rast beginnen. Rast wird in der traditionellen Auffassung mit Ausgeglichenheit, Stärke und innerer Ruhe verbunden. Er vermittelt dem Zuhörer das Gefühl, festen Boden unter den Füßen zu haben. In den Klängen von Rast gibt es keine Hast. Vielmehr stehen Ordnung, Gelassenheit und innere Ruhe im Mittelpunkt. Deshalb öffnet Rast im Inneren des Zuhörers eine ruhige und zugleich kraftvolle Tür. Dann kommt Uşak. In der Welt von Uşak liegen Wärme und Aufrichtigkeit. In der türkischen Musik wird er vor allem wegen seines weichen, gefühlvollen Charakters wahrgenommen, der der menschlichen Stimme besonders nahe kommt. Beim Hören von Uşak denkt man an Liebe, innere Verbundenheit und Aufrichtigkeit. Als würde eine vertraute Stimme aus der Ferne nach einem rufen. Hijaz trägt wiederum eine ganz andere Atmosphäre in sich. In seinen Klängen liegt der Schatten von Fremde, Sehnsucht und tiefer Melancholie. Doch es handelt sich nicht nur um eine dunkle Traurigkeit. In Hijaz liegen auch Reise, Ferne und der Wunsch nach Wiedervereinigung. Deshalb kann Hijaz im Menschen sowohl das Gefühl des Abschieds als auch die Sehnsucht nach einem weit entfernten Ort wecken. Segah öffnet eine eher nach innen gerichtete Tür. In seinen Klängen spürt man Intimität, Nachdenklichkeit und Tiefe. Es ist, als würde sich der Mensch aus der Menge zurückziehen und nach innen gehen. Das Gefühl von Segah ist wie ein Geheimnis, das nicht laut ausgesprochen wird, sondern das der Mensch tief in seinem Inneren trägt. Hüseyin wiederum nähert sich einer helleren Gefühlswelt. In der traditionellen Auffassung des Makams wird er mit Liebe, Ruhe und Aufrichtigkeit verbunden. Beim Hören von Hüseyin kann sich im Inneren ein Gefühl sanfter Erleichterung ausbreiten. Es ist, als würde man nach einer langen Reise endlich auf kühles, klares Wasser treffen. Und Nihavend. In seinen Klängen liegt eine feine, zarte Melancholie. Er ist weder vollkommen dunkel,

0: noch vollkommen hell. Eher wie der leise Schmerz, den man empfindet, wenn man an eine Erinnerung zurückdenkt. Nihavend führt uns in die Vergangenheit, lässt uns dort aber nicht zurück. Jeder dieser Makams hat in Anatolien seine eigenen Bedeutungsebenen entwickelt. Doch die Makam-Kultur ist nicht auf Anatolien beschränkt. Wenn wir uns nach Aserbaidschan begeben, begegnen wir der Mukham-Tradition. Rast, Shur, Segah, Chahargah, Bayat-e Shiraz, Shushter und Humayun entfalten hier nicht nur aufgrund ihrer musikalischen Strukturen eine Wirkung, sondern auch durch die unterschiedlichen Gefühlswelten, die sie zum Ausdruck bringen. Der Rast-Mukham besitzt einen eher ausgeglichenen und würdevollen Charakter. Shur wiederum nähert sich mit seiner Wärme und seinem lyrischen Ausdruck der menschlichen Stimme an. Segah entwickelt eine tiefere und innigere Ausdrucksform. Chahargah betont mit seiner kraftvollen und bewegten Struktur Gefühle von Spannung und Dynamik. Bayat-e Shiraz zieht den Menschen mit seiner melancholischen und nachdenklichen Atmosphäre in seine innere Welt. Shushter hinterlässt mit seiner tiefen Melancholie einen besonders eindringlichen Eindruck. Humayun wiederum schafft eine schwerere, nachdenkliche und würdevolle Atmosphäre. Wenn wir uns weiter in den turkestanischen Raum begeben, stoßen wir auf die Tradition des Shashmakam. Das Konzept der sechs Makams ist hier nicht nur ein musikalisches System, sondern ein großes kulturelles Erbe, das über Jahrhunderte hinweg gewachsen ist. Buzruk, Rast, Navo, Dugah, Segah und Irak. Jeder dieser Makams eröffnet mit seinen eigenen melodischen Wegen und Ausdrucksformen einen Raum, in dem sich menschliche Stimme, Instrument und Dichtung begegnen. Dabei fällt eines besonders auf, dass gleiche oder ähnliche Makam-Namen in unterschiedlichen Regionen auftauchen, ist ein wichtiger Hinweis darauf, dass die Musikkulturen im Laufe der Geschichte miteinander in Kontakt standen. Dennoch sollte man nicht davon ausgehen, dass diese Namen in allen Regionen exakt dieselbe musikalische Struktur oder dieselbe emotionale Bedeutung haben. Denn jede Region hat die Klänge, die sie übernommen hat, mit ihrer eigenen kulturellen Sprache neu interpretiert. Vielleicht liegt die wahre Bedeutung eines Makams nicht in den Worten, mit denen wir ihn beschreiben, sondern in der Spur, die er in uns hinterlässt, wenn wir ihn hören. Manche Melodien bringen einen Menschen zum Schweigen, andere regen ihn zum Nachdenken an, wieder andere zaubern ihm unbemerkt ein Lächeln ins Gesicht. Und manche berühren eine Melancholie, deren Ursprung wir selbst nicht erklären können. Über Jahrhunderte hinweg haben Komponisten, Dichter und Interpreten rund um dieselben Klänge unterschiedliche Geschichten erzählt. Jede Generation hat diesen Klängen ihre eigenen Gefühle hinzugefügt. Deshalb sind Makams nicht nur ein musikalisches Erbe aus der Vergangenheit, sondern auch heute noch eine lebendige Form des Ausdrucks, die mit dem Menschen spricht. Wenn eine Melodie endet, ist eigentlich noch nicht alles vorbei. Während die letzte Note in der Luft verklingt, beginnt im Inneren des Zuhörers eine andere Melodie. Vielleicht ist genau das das wertvollste Geschenk, das uns die Musik hinterlässt. Das Unsagbare spürbar zu machen und den Menschen seine eigene innere Stimme manchmal in einem völlig unerwarteten Moment wieder hören zu lassen.
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Liebe Hörerinnen und Hörer, herzlich willkommen zu einer weiteren Folge unserer Sendereihe Highlights der türkischen Küche. In der heutigen Folge möchten wir Ihnen traditionelle Süßspeisen vorstellen. Als erstes geht es um Aşura. Aşura wird aus einfachen Zutaten zubereitet. Der Legende nach soll das Gericht aus den letzten Vorräten entstanden sein, die sich nach der Sintflut auf der Arche Noah befanden. Kommen wir nun zur Zubereitung von Aşura. Hier die Zutaten: 360 Gramm geschälter Weizen, 150 Gramm Kichererbsen aus der Dose, 150 Gramm weiße Bohnen aus der Dose, 90 Gramm Rundkornreis, 500 Gramm Zucker, die Schale einer halben unbehandelten Orange, 2 Esslöffel Wasser, 2 Esslöffel Mehl, 200 Gramm Trockenfrüchte, zum Beispiel Aprikosen und Rosinen, 150 Milliliter Milch. Für die Garnitur: 200 Gramm geschälte Haselnüsse, 200 Gramm Walnüsse, die Kerne eines Granatapfels, 1 Esslöffel gemahlener Zimt, 100 Gramm Rosinen, 100 Gramm Pinienkerne. Am Vortag den Weizen in einem großen Topf mit Wasser einweichen und über Nacht quellen lassen. Am nächsten Tag das Wasser abgießen, den Weizen gründlich waschen und mit frischem Wasser aufgießen, zum Kochen bringen und etwa 30 Minuten köcheln lassen. Anschließend den Topf vom Herd nehmen und den Weizen weitere 30 Minuten ruhen lassen. In der Zwischenzeit den Reis gründlich waschen und abtropfen lassen. Die Orangen ebenfalls waschen, mit Küchenpapier trocknen und die Schale abreiben. Das Mehl mit Wasser verrühren, die Trockenfrüchte in kleine Stücke schneiden. Nun den Topf mit dem Weizen wieder auf den Herd stellen und zum Kochen bringen. Kichererbsen, Bohnen, Reis, Orangenschale, die Mehlwassermischung, Trockenfrüchte und Milch hinzufügen. Alles etwa 60 Minuten bei niedriger Hitze köcheln lassen. Dabei immer wieder umrühren, damit nichts anbrennt. Bei Bedarf etwas Wasser nachgießen, sodass alle Zutaten gut bedeckt sind. Währenddessen für die Garnitur die Granatapfelkerne auslösen. Die fertige Aşura in Schälen verteilen und nach Belieben mit Zimt, Haselnüssen, Walnüssen, Pinienkernen, Rosinen und Granatapfelkernen garnieren.

Kommen wir nun zu einem weiteren beliebten Dessert aus der türkischen Küche, Revani. Revani ist ein süßer Grießkuchen, der in Türkei sehr beliebt ist und gerne zum Tee oder als Dessert serviert wird. Zunächst die Zutaten für den Zuckersirup. 200 Gramm Zucker, 350 Milliliter Wasser, 1 Schuss Zitronensaft für den Teig, 4 Eier, 200 Milliliter Öl, 160 Gramm Zucker, 1 Päckchen Vanillezucker, 100 Gramm Grieß, 150 Gramm Mehl, 1 Päckchen Backpulver, 2 Esslöffel Naturjoghurt. Für die Garnitur 1 Esslöffel Kokosraspeln, 1 Esslöffel gemahlene Pistazien. Nun zur Zubereitung. Für den Kuchen wird zuerst der Zuckersirup hergestellt. Dazu den Zucker mit dem Wasser in einem Topf geben, aufkochen lassen und etwa 10 Minuten köcheln lassen. Anschließend den Topf vom Herd nehmen, den Zitronensaft einrühren und den Sirup abkühlen lassen. In der Zwischenzeit die Eier mit Öl, Naturjoghurt, Zucker und Vanillezucker in einer Schüssel verrühren. Das Mehl mit dem Backpulver und dem Grieß vermischen und anschließend unter die Eiermasse rühren, bis ein glatter Teig entsteht. Den Teig in ein gefettetes Backblech oder eine Auflaufform geben und im vorgeheizten Backofen bei 180 Grad Ober- und Unterhitze etwa 30 Minuten backen. Den fertig gebackenen, noch lauwarmen Kuchen mit dem Zuckersirup übergießen und vollständig auskühlen lassen. Zum Schluss möchten wir Ihnen noch ein besonderes Highlight unter den Süßspeisen der türkischen Küche vorstellen: Künefe. Künefe ist eine warme Süßspeise aus der Levante mit einer Füllung aus Käse und einer Hülle aus feinen Teigfäden. Ein Dessert, das garantiert begeistert. Hier die Zutaten: 250 Gramm Teigfäden, 100 Gramm Butterschmalz, 1 Esslöffel Butterschmalz für die Form, 2 Teelöffel Traubensirup, 200 Gramm Mozzarella, 50 Gramm gehackte Pistazien. Für den Zuckersirup: 150 Gramm Zucker, 150 Milliliter Wasser. Nun zur Zubereitung. Für den Zuckersirup Wasser und Zucker in einem Topf zum Köcheln bringen und etwa 10 Minuten köcheln lassen. In der Zwischenzeit die Zitrone halbieren und den Saft auspressen. Den Zitronensaft zum Sirup geben und weitere 10 Minuten köcheln lassen. Anschließend den Sirup abkühlen lassen. Den Backofen auf 200 Grad Ober- und Unterhitze vorheizen. Die Teigfäden etwas kleiner schneiden und in eine Schüssel geben. Das Butterschmalz schmelzen und zusammen mit dem Traubensirup zu den Teigfäden geben. Alles mit den Händen gründlich vermengen. Nun eine Auflaufform mit Butter einfetten und mit der Hälfte der Teigfäden auslegen. Die Teigfäden mit den Händen oder mit Hilfe einer zweiten, gleich großen Form gut andrücken. Den Mozzarella abtropfen lassen, in Scheiben schneiden und gleichmäßig auf der Teigschicht verteilen. Die restlichen Teigfäden darüber geben und ebenfalls gut andrücken. Die Form auf den Boden des vorgeheizten Backofens stellen und das Künefe etwa 20 Minuten backen. Anschließend mit Hilfe einer zweiten Auflaufform wenden und weitere 15 Minuten backen. Das Künefe sollte goldbraun sein und leicht dunkle Ränder haben. Zum Schluss den kalten Zuckersirup darüber geben, das Künefe in Portionen teilen, mit gehackten Pistazien garnieren und heiß servieren. In der heutigen Folge unserer Sendereihe Highlights der türkischen Küche haben wir Ihnen einige der beliebtesten traditionellen Süßspeisen vorgestellt. Wir hoffen, dass wir Ihnen Appetit auf diese leckeren Rezepte machen konnten. Auf Wiederhören!

Und zum Abschluss das Wichtigste in Schlagzeilen. Saudi-Arabien hat einen Angriff auf den internationalen Flughafen König Fahd in Dammam gemeldet. Türkei, Ägypten, Pakistan und Saudi-Arabien haben die Angriffe der Houthi-Rebellen auf das Königreich gemeinsam verurteilt, darunter den tödlichen Angriff auf den König Khalid-Flughafen in Riad. Meine Damen und Herren, somit geht die deutschsprachige Sendung von TRT zu Ende. Die Sendung wurde von Murat Gökmen und Hüseyin Bul moderiert. Mit dem Mund, Sie wieder antreffen zu können, sagen wir auf Wiederhören.

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0: Nun, die Meldung, meine Damen und Herren.
1: EU-Kommissar für Inneres und Migration Magnus Brunner hat für die bei der Einführung des biometrischen Grenzkontrollsystems Einreise-Ausreisesystem EES aufgetretenen Probleme die Mitgliedstaaten verantwortlich gemacht und betont, dass sie die notwendigen Vorbereitungen für einen reibungslosen Betrieb des Systems treffen müssten. In einem Interview mit Politico erinnerte Brunner daran, dass die Mitgliedstaaten genügend Zeit gehabt hätten, sich auf die Einführung des Systems vorzubereiten und sie dem System selbst zugestimmt hätten. Es ist eine Frage der Sicherheit. Das System muss funktionieren. Die Mitgliedstaaten müssen ihren Teil dazu beitragen, erklärte Brunner. Brunner räumte ein, dass einige Mitgliedstaaten bei der Vorbereitung im Rückstand seien. Neben den Problemen am Flughafen Brüssel-Zaventem seien auch in anderen Mitgliedstaaten verschiedene Schwierigkeiten aufgetreten. Unter Hinweis darauf, dass die EU-Kommission über die Europäische Agentur für die Grenz- und Küstenwache Frontex Unterstützung und Finanzierung für die Einführung des Systems bereitgestellt habe, betonte Brunner, dass die Probleme vor der nächsten Reisewelle gelöst werden müssten. Er legte zudem Daten zu den Ergebnissen des EES vor und berichtete, dass über das System an rund 1.500 Grenzübergängen fast 230 Millionen Ein- und Ausreisevorgänge registriert worden seien. Das System habe die Einreise von etwa 80.000 Personen verhindert, davon seien 2.000 aufgrund von Verbindungen zu Aktivitäten wie Terrorismus oder organisierter Kriminalität als Sicherheitsrisiko eingestuft worden. Brunner unterstrich die Wirksamkeit des Systems mit den Worten, wie Sie sehen, funktioniert es tatsächlich und zahlt sich aus. Brunner bezeichnete das EES als das weltweit modernste Grenzmanagementsystem und erklärte, wir vergleichen uns mit den USA, Kanada und anderen Ländern und alle beneiden uns darum. Das im April in Betrieb genommene EES führte an Flughäfen zu langen Wartezeiten. Die EU-Staaten hatten bereits vor einem Jahr mit der schrittweisen Einführung des EES begonnen, das Fingerabdrücke und Gesichtsbilder von Reisenden ohne EU-Staatsbürgerschaft erfasst, die in den Schengen-Raum einreisen. Zum 10. April nahm das System an allen Außengrenzübergängen in 29 Ländern seinen vollen Betrieb auf. Das neue System ersetzt das manuelle Abstempeln von Reisepässen und schreibt die Erfassung sowie digitale Speicherung biometrischer Daten von Reisenden ohne EU-Staatsbürgerschaft vor. Diese Verfahren führen dazu, dass Grenzkontrollen mehr Zeit in Anspruch nehmen und die Wartezeiten, insbesondere in Zeiten hohen Reiseaufkommens, steigen. Die Debatte über die Einführung des Systems warf die Frage auf, ob die Verzögerungen bei den Grenzkontrollen auf EU-weite Regelungen zurückzuführen sind oder auf Mängel bei der Vorbereitung und Infrastruktur seitens der Mitgliedstaaten und Flughäfen.
0: Irans Außenminister Abbas Araghchi hat in einem Telefonat mit seinem saudischen Amtskollegen Faisal bin Farhan erklärt, sein Land sei bereit, jede erdenkliche Unterstützung zur Lösung der Krise zwischen Saudi-Arabien und den Houthis zu leisten. Während des Gesprächs betonte Araghchi, dass Versuche, die Krise zwischen Saudi-Arabien und den Houthis mitmischen zu lösen, die Spannung in der Region weiter verschärfen würden und schlug stattdessen einen Dialog vor. Araghchi bekundete die Bereitschaft seines Landes bei der Lösung der Krise zwischen Saudi-Arabien und den Houthis sowie bei der Wiederaufnahme des Dialogs umfassend zu helfen. Das Telefonat fand vor dem Hintergrund wiederholte Angriffe auf Flughäfen in Saudi-Arabien und anhaltende Spannungen im Schiffsverkehr in der Straße von Hormuz statt. Bei einem Angriff auf den internationalen Flughafen König Khalid in der Hauptstadt Riad am 10. Oktober waren 13 Menschen ums Leben gekommen und hunderte weitere verletzt worden. Die arabische Koalition, die die Regierung in Jemen unterstützt, machte in einer Erklärung die vom Iran unterstützten Houthis für den Angriff am Samstag verantwortlich und kündigte eine entschlossene Reaktion an. Die vom Iran unterstützten Houthis kontrollieren im Jemen seit September 2014 die Hauptstadt Sanaa sowie weitere Gebiete.
1: Nach Angaben medizinischer Kreise sind bei einem israelischen Drohnenangriff nahe dem

0: Hamas erkrankten aus dem Süden des Gazastreifens 3 Palästinenser getötet und mehrere weitere verletzt worden. Wie Augenzeugen berichteten, traf der Angriff ein Zelt in Khan Yunis, das von vertriebenen Palästinensern als gemeinschaftliche Ladestation für Mobiltelefone genutzt wurde. Der Angriff stellte einen weiteren Bruch der brüchigen Waffenruhe in dem palästinensischen Küstengebiet dar. Unabhängig davon teilten Mediziner des Al-Shifa-Krankenhauses mit, dass der 6-jährige Jihad Iyad Al-Gandur an den Folgen von Verletzungen gestorben ist, die er am Samstag erlitten hatte, als israelische Soldaten im Flüchtlingslager Jabalia das Feuer eröffneten.
1: Saudi-Arabien hat einen Angriff auf den internationalen Flughafen von König Fahd im Dammam gemeldet. Die jemenitischen Houthi-Milizen behaupten, 2 Flughäfen und wichtige Ölanlagen in Königreich angegriffen zu haben. Die saudische Zivilluftfahrtbehörde gab an, den Schaden zu begutachten und Sicherheitsinspektionen durchzuführen, macht aber keine Angaben zu Opfern oder dem Ausmaß der Schäden. Laut der von Saudi-Arabien geführten Koalition fing die saudische Luftabwehr zudem eine Drohne in der Ostprovinz ab und zerstörte sie.
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0: Wie eine mit der Angelegenheit vertraute Quelle am Sonntag mitteilte, erwägt US-Präsident Donald Trump, Kimberly Guilfoyle von ihrem Posten als US-Botschafterin in Athen abzuberufen, nachdem Berichte über unangemessenes Verhalten auftauchten. Trump prüft die Vorwürfe gegen Guilfoyle, die 4 Jahre lang mit seinem ältesten Sohn, Donald Trump Jr. verlobt war, wonach sie als Botschafterin Luxusgeschenke angenommen und vor ihrer Bestätigung durch den Senat Geld im Austausch für den Zugang zu Regierungsvertretern gefordert haben soll. Diese Berichte sorgten bei hochrangigen Regierungsvertretern für Unmut, insbesondere weil sie in eine Zeit fielen, in der Außenminister Marco Rubio Athen besuchte und von der Akropolis aus eine Rede über die westliche Demokratie hielt. Der Quelle zufolge wird erwartet, dass Trump in Kürze eine Entscheidung über die Abberufung Guilfoyles treffen wird. Am Freitag nahm der Präsident bei Fragen von CNN zu den Vorwürfen keine Verteidigungshaltung zugunsten Guilfoyle ein. Trump äußerte sich wie folgt: Ich habe gerade erst davon gehört. Das ist schade. Ich weiß es nicht genau. Ich habe nur ein wenig davon mitbekommen. Ich weiß nicht viel darüber, aber sie war immer sehr freundlich. Eric Dieters, ein ehemaliger Geldgeber der Trump-Kampagne, berichtete, Guilfoyle habe ihm in den Tagen vor ihrer Bestätigung durch den Senat Nachrichten geschickt und ihn gebeten, $100.000 zu überweisen, um ihre Kreditkartenschulden bei American Express zu begleichen. Dieters gab an, das Geld nicht überwiesen zu haben, da er zu diesem Zeitpunkt nicht über die nötigen liquiden Mittel verfügt habe. Der Anwalt der Botschafterin erklärte gegenüber dem Wall Street Journal, dass er zuerst über die Nachrichten berichtet hatte. Guilfoyle bestreite die Wahrheit dieser Nachrichten. Die mit der Angelegenheit vertraute Quelle teilte mit, Guilfoyle habe bestritten, diese Nachrichten in der vergangenen Woche an Regierungsvertreter gesendet zu haben. Guilfoyle war der Familie Trump weiterhin eng verbunden geblieben. Nach der Trennung von Donald Trump Jr. war sie auf diesen prestigeträchtigen Posten in Griechenland berufen worden.
1: US-Präsident Donald Trump hat einen sofortigen Stopp der russischen und ukrainischen Angriffe auf die Energieinfrastruktur des jeweils anderen Landes angekündigt. Der ukrainische Präsident Volodymyr Zelensky erklärte jedoch, die Ankündigung sei ihm neu gewesen. Trump teilte auf seiner Plattform Truth Social mit, beide Seiten hätten einer Waffenruhe im Energiebereich zugestimmt, ohne weitere Details zu nennen. Zelensky sagte gegenüber Axios, die Ukraine sei bereit, die Angriffe auf russische Ölraffinerien einzustellen, sofern Moskau die Angriffe auf die ukrainische Energieinfrastruktur beende.
0: Nordkorea hat laut südkoreanischem Militär mehrere ballistische Raketen in Richtung des japanischen Meeres abgefeuert und damit die Spannungen in der Region verschärft. Der Generalstab der südkoreanischen Streitkräfte gab bekannt, die Raketenstarts aus der Region Pyongyang gegen 9.20 Uhr Ortszeit registriert zu haben. Die Raketen flogen dabei mehr als 900 Kilometer weit. Seoul erklärte, die Überwachung verstärkt und den Informationsaustausch mit den USA und Japan intensiviert zu haben. Die erhöhte Alarmbereitschaft werde aufrechterhalten.
1: 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Sie hören Block 3 mit dem Song Napios Mesela.

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1: Der Kreislauf des Segens, Geldstiftungen und wirtschaftliche Gerechtigkeit. Musste man unbedingt eine Karawanserei, ein Hammam oder 1000 Hektar Land besitzen, um eine Stiftung zu gründen? Nein. Allein durch das Stiften von Bargeld konnte man ein Waisenkind an die Hand nehmen, den Konkurs eines Handwerkers verhindern oder die Zukunft eines Stadtviertels aufbauen. Heute sprechen wir über die Geldstiftungen, in denen das Geld zirkuliert, um durch Dienst am Menschen gesegnet zu werden. Sind Sie bereit, mit einer realistischen und unerschütterlichen ökonomischen Logik zu entdecken, wie sich die wenigen Münzen in Ihrer Hand in eine Jahrhunderte andauernde Kette des Guten verwandelten? Osmanische Geldstiftungen, der Kreislauf des Guten durch Bargeldkapital. Die Stiftungstradition im Osmanischen Reich beschränkte sich keineswegs nur auf Immobilien. Ab dem 15. Jahrhundert wurde es möglich, allein durch das Stiften von Bargeld ein Waisenkind zu unterstützen, die Insolvenz eines Handwerkers abzuwenden oder die sozialen Bedürfnisse eines Stadtwirtes zu decken. Solche Stiftungen werden als Geldstiftungen bezeichnet.

Bei den Geldstiftungen wurde das gestiftete Bargeld nicht direkt verbraucht, es wurde nach dem Prinzip des Karlsehasen zinsloses Darlehen eingesetzt. Beispielsweise nahm ein Handwerker oder Kaufmann dieses Darlehen in Anspruch, um sein Geschäft auszubauen und zahlte es nach Konsolidierung seines Betriebs an das Stiftungskapital zurück. Das zurückgezahlte Geld wurde erneut einer anderen bedürftigen Person gewährt. Auf diese Weise wurden ein nachhaltiges Gutes und ein ökonomischer Kreislauf sichergestellt. In dieser Hinsicht fungierten Geldstiftungen sowohl als Mittel der Sozialhilfe als auch als ökonomischer Mechanismus. Eines der Beispiele, die dieses System am besten veranschaulichen, ist eine typische Bestimmung aus einer Gründungsurkunde. Diese Stiftung wurde mit dem Ziel gegründet, das Wohlgefallen Gottes zu erlangen und das Fortbestehen von Wohltaten zu sichern, und zwar aus den Erträgen, die aus dem Stiftungsschuld oder Geld gewonnen werden. Das gestiftete Stammkapital von 10.000 Aktien wird Handwerkern und Kaufleuten nach dem Prinzip des Karlsehasen, also zinsloses Darlehen, gewährt. Wenn der Schuldner sein Geschäft geordnet und sich gefestigt hat, erstattet er das Geld an das Stiftungskapital zurück. Das zurückgekehrte Geld wird einem anderen Bedürftigen zugewiesen. Die Erträge werden für die Bildung von Waisen und armen Kindern, die Bedürfnisse von Kranken und Pflegebedürftigen sowie für den Lebensunterhalt für Hilflosen des Stadtviertels verwendet. Derartige Stiftungsurkunden zeigen deutlich das Prinzip der Wahrung der Würde des Unterstützten und das institutionelle Funktionieren der gesellschaftlichen Solidarität. Das im Stadtviertel oder in der Stadt gesammelte kleine Bargeldkapital wurde systematisch bewirtschaftet und über viele Jahre hinweg den bedürftigen Mitgliedern der Gesellschaft zugänglich gemacht. Die Einnahmequellen bestanden nicht nur aus der Rückzahlung der Schulden. Auch Stiftungsgüter, Ladendenkmieten und sonstige Erträge wurden dem Kreislauf der Stiftung hinzugefügt. Dadurch schuf die Stiftung einen dauerhaften Sozialhilfemechanismus und hielt den wirtschaftlichen Kreislauf lebendig. Akademische Quellen bestätigen dieses System. Zudem liefern die osmanischen Gerichtsakten und Stiftungsregister dokumentarische Nachweise für diese Praxis. Zusammenfassend waren die osmanischen Geldstiftungen Systeme, die kleines Bargeldkapital für Wohltätigkeit und soziale Dienste nutzten, durch die Methode des Karlsehasen eine nachhaltige Kette des Guten schufen, sowohl die Armen schützten als auch den gesellschaftlichen Zusammenhalt stärkten, einen Beitrag zur städtischen Wirtschaft leisteten. Dieser Mechanismus ist ein konkreter Beweis für das ökonomische Genie und das Verständnis gesellschaftlicher Gerechtigkeit im Osmanischen Reich. Das System wurde im 16. Jahrhundert Schauplatz einer großen Rechtsdebatte. Der Großmufti Chivizadeh Efendi wollte das System mit der Begründung stoppen, dass Geld nicht gestiftet werden kann. Sein Nachfolger Ebu Suud Efendi jedoch, der erkannte, dass das Stadtviertel und das Handwerk sonst zusammenbrechen würden, verteidigte die Legitimität des Systems. Seine Entscheidung war nicht nur eine Rechtsauskunft, sondern der wirtschaftliche Rettungsanker einer Gesellschaft. Denn Geldstiftungen waren das erste einheimische Mikrokreditsystem, das kleines Kapital in einem großen Pool bündelte und die Bevölkerung vor den hohen Zinsen der Wucher schützte. Lassen Sie uns die Ernsthaftigkeit dieses Systems anhand eines realen Stiftungseintrags verstehen. In einem Eintrag aus Üsküdar aus dem Jahr 1547 hieß es im Testament einer Dame: Die in meinem Besitz befindlichen 5000 Aktien habe ich gestiftet, damit sie den ehrlichen Handwerkern unseres Stadtviertels nach der Berechnung 12 auf 12 mit ca. 12% Ertrag als Darlehen gewährt werden. Mit dem jährlichen Gewinn von 600 Aktien soll das Gehalt des Muezzins des Quartier Moschee gezahlt werden und mit den verbleibenden 200 Aktien soll an den kalten Wintertagen Kohle für Waisen gekauft werden. Das war ein echter Wirtschaftskreislauf. Der kreditnehmende Handwerker baute sein Geschäft auf, brachte Waren auf den Markt und mit dem geringen Differenzbetrag, den er dafür errichtete, brannte das Licht einer Moschee und ein Waisenkind wurde gewährt. Der kritischste Punkt hierbei war die Sicherheit. Das Stiftungsgeld war ein anvertrautes. Der Stiftungsrat verlangte bei der Kreditvergabe stets einen Pfand, Schmuck, Silbergegenstände oder einen Bürgen. Manchmal wurden sogar Häuser als Pfand eingesetzt. Dadurch wurde das Stammkapital geschützt und zirkulierte über Jahrhunderte hinweg ohne Minderung. Dank dieser Stiftung wurde das Kapital in den osmanischen Städten in der Breite der Bevölkerung verteilt, der Wucher minimiert und gesellschaftlichen Zusammenbrüchen vorgebeugt. Gewissermaßen hatte das Volk seine eigene Bank selbst gegründet.

0: Wie vor Jahrhunderten unter eine Stiftungsurkunde gesetzt wurde, erteilt uns heute die aufrichtigste und aufdringlichste Lektion über nachhaltige Entwicklung und wirtschaftliche Gerechtigkeit. Das Geld gehört nicht dem Menschen, es muss im Dienste der Menschheit stehen. Jede Zahl in den staubigen Registern war in Wahrheit die Hoffnung eines Nachbarn, das Lächeln eines Waisenkindes. Das größte Wunder des Systems bestand darin, dass das Stammkapital niemals angetastet wurde und allein durch seinen Ertrag über hunderte von Jahren hinweg der Allgemeinheit dienen konnte. Wir haben den Kreislauf des Segens durchschritten, jenes technische und doch von Barmherzigkeit geprägte System, in dem sich Geld in Mitgefühl verwandelte. Die Stiftungskultur verwandelt nicht nur den Besitz des Menschen, sondern auch seine Zeit und sogar seinen letzten Wunsch in eine Brücke des Guten. Bleiben Sie von Barmherzigkeit und Güte begleitet. Eine Hand reicht sich entgegen, ein Leben verändert sich. Erst dann ist die Geschichte vollendet. Wir hören uns nächste Woche bei Hände der Hoffnung wieder.
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Manchmal wird eine Landschaft von einem Fluss erzählt, manchmal von einem Gedicht und manchmal von einer einzigen Melodie. Es gibt Klänge, die weit über den Ort hinausgehen, an dem sie entstanden sind. Sie erklingen auf den Saiten eines Instruments und werden in einer anderen Stadt erneut hörbar. Über Jahrhunderte hinweg werden sie von unterschiedlichen Menschen in ihren jeweiligen Sprachen geprägt und auf verschiedenen Instrumenten zum Leben erweckt. Auch die Makams sind Spuren dieser langen Reise, in Klang geschriebene Zeugnisse einer musikalischen Welt. Wenn wir auf die musikalische Landkarte der türkischen Welt blicken, begegnen uns nicht nur unterschiedliche Melodien, sondern auch unterschiedliche Gefühlswelten. Denn ein Makam beschreibt weit mehr als die Frage, aus welchen Tönen eine Melodie besteht. Ein Makam ist der Weg, den ein Gefühl innerhalb der Musik nimmt. Manchmal schenkt er dem Menschen Ruhe, manchmal erfüllt er ihn mit Melancholie, manchmal weckt er Aufregung oder lässt ihn in Gedanken versinken. In der musikalischen Welt Anatoliens können wir mit Rast beginnen. Rast wird in der traditionellen Auffassung mit Ausgeglichenheit, Stärke und innerer Ruhe verbunden. Er vermittelt dem Zuhörer das Gefühl, festen Boden unter den Füßen zu haben. In den Klängen von Rast gibt es keine Hast. Vielmehr stehen Ordnung, Gelassenheit und innere Ruhe im Mittelpunkt. Deshalb öffnet Rast im Inneren des Zuhörers eine ruhige und zugleich kraftvolle Tür. Dann kommt Uşak. In der Welt von Uşak liegen Wärme und Aufrichtigkeit. In der türkischen Musik wird er vor allem wegen seines weichen, gefühlvollen Charakters wahrgenommen, der der menschlichen Stimme besonders nahe kommt. Beim Hören von Uşak denkt man an Liebe, innere Verbundenheit und Aufrichtigkeit, als würde eine vertraute Stimme aus der Ferne nach einem rufen. Hijaz trägt wiederum eine ganz andere Atmosphäre in sich. In seinen Klängen liegt der Schatten von Fremde, Sehnsucht und tiefer Melancholie. Doch es handelt sich nicht nur um eine dunkle Traurigkeit. In Hijaz liegen auch Reise, Ferne und der Wunsch nach Wiedervereinigung. Deshalb kann Hijaz im Menschen sowohl das Gefühl des Abschieds als auch die Sehnsucht nach einem weit entfernten Ort wecken. Segah öffnet eine eher nach innen gerichtete Tür. In seinen Klängen spürt man Intimität, Nachdenklichkeit und Tiefe. Es ist, als würde sich der Mensch aus der Menge zurückziehen und nach innen gehen. Das Gefühl von Segah ist wie ein Geheimnis, das nicht laut ausgesprochen wird, sondern das der Mensch tief in seinem Inneren trägt. Hüseyin

0: Eine wiederum nähert sich einer helleren Gefühlswelt. In der traditionellen Auffassung des Makams wird er mit Liebe, Ruhe und Aufrichtigkeit verbunden. Beim Hören von Hüseyni kann sich im Inneren ein Gefühl sanfter Erleichterung ausbreiten. Es ist, als würde man nach einer langen Reise endlich auf kühles, klares Wasser treffen. Und Nihavend. In seinen Klängen liegt eine feine, zarte Melancholie. Er ist weder vollkommen dunkel noch vollkommen hell. Eher wie der leise Schmerz, den man empfindet, wenn man an eine Erinnerung zurückdenkt. Nihavend führt uns in die Vergangenheit, lässt uns dort aber nicht zurück. Jeder dieser Makams hat in Anatolien seine eigenen Bedeutungsebenen entwickelt. Doch die Makam-Kultur ist nicht auf Anatolien beschränkt. Wenn wir uns nach Aserbaidschan begeben, begegnen wir der Mukham-Tradition. Rast, Shur, Segah, Chahargah, Bayat-e-Shiraz, Shushter und Humayun entfalten hier nicht nur aufgrund ihrer musikalischen Strukturen eine Wirkung, sondern auch durch die unterschiedlichen Gefühlswelten, die sie zum Ausdruck bringen. Der Rast-Mukham besitzt einen eher ausgeglichenen und würdevollen Charakter. Shur wiederum nähert sich mit seiner Wärme und seinem lyrischen Ausdruck der menschlichen Stimme an. Segah entwickelt eine tiefere und innigere Ausdrucksform. Chahargah betont mit seiner kraftvollen und bewegten Struktur Gefühle von Spannung und Dynamik. Bayat-e-Shiraz zieht den Menschen mit seiner melancholischen und nachdenklichen Atmosphäre in seine innere Welt. Shushter hinterlässt mit seiner tiefen Melancholie einen besonders eindringlichen Eindruck. Humayun wiederum schafft eine schwerere, nachdenkliche und würdevolle Atmosphäre. Wenn wir uns weiter in den turkestanischen Raum begeben, stoßen wir auf die Tradition des Shashmakam. Das Konzept der sechs Makams ist hier nicht nur ein musikalisches System, sondern ein großes kulturelles Erbe, das über Jahrhunderte hinweg gewachsen ist. Buzruk, Rast, Navo, Duga, Segah und Irak. Jeder dieser Makams eröffnet mit seinen eigenen melodischen Wegen und Ausdrucksformen einen Raum, in dem sich menschliche Stimme, Instrument und Dichtung begegnen. Dabei fällt eines besonders auf, dass gleiche oder ähnliche Makam-Namen in unterschiedlichen Regionen auftauchen, ist ein wichtiger Hinweis darauf, dass die Musikkulturen im Laufe der Geschichte miteinander in Kontakt standen. Dennoch sollte man nicht davon ausgehen, dass diese Namen in allen Regionen exakt dieselbe musikalische Struktur oder dieselbe emotionale Bedeutung haben. Denn jede Region hat die Klänge, die sie übernommen hat, mit ihrer eigenen kulturellen Sprache neu interpretiert. Vielleicht liegt die wahre Bedeutung eines Makams nicht in den Worten, mit denen wir ihn beschreiben, sondern in der Spur, die er in uns hinterlässt, wenn wir ihn hören. Manche Melodien bringen einen Menschen zum Schweigen, andere regen ihn zum Nachdenken an, wieder andere zaubern ihm unbemerkt ein Lächeln ins Gesicht. Und manche berühren eine Melancholie, deren Ursprung wir selbst nicht erklären können. Über Jahrhunderte hinweg haben Komponisten, Dichter und Interpreten rund um dieselben Klänge unterschiedliche Geschichten erzählt. Jede Generation hat diesen Klängen ihre eigenen Gefühle hinzugefügt. Deshalb sind Makams nicht nur ein musikalisches Erbe aus der Vergangenheit, sondern auch heute noch eine lebendige Form des Ausdrucks, die mit dem Menschen spricht. Wenn eine Melodie endet, ist eigentlich noch nicht alles vorbei. Während die letzte Note in der Luft verklingt, beginnt im Inneren des Zuhörers eine andere Melodie. Vielleicht ist genau das das wertvollste Geschenk, das uns die Musik hinterlässt. Das Unsagbare spürbar zu machen und den Menschen seine eigene innere Stimme manchmal in einem völlig unerwarteten Moment wieder hören zu lassen.
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Liebe Hörerinnen und Hörer, herzlich willkommen zu einer weiteren Folge unserer Sendereihe Highlights der türkischen Küche. In der heutigen Folge möchten wir Ihnen traditionelle Süßspeisen vorstellen. Als erstes geht es um Aşura. Aşura wird aus einfachen Zutaten zubereitet. Der Legende nach soll das Gericht aus den letzten Vorräten entstanden sein, die sich nach der Sintflut auf der Arche Noah befanden. Kommen wir nun zur Zubereitung von Aşura. Hier die Zutaten: 360 Gramm geschälter Weizen, 150 Gramm Kichererbsen aus der Dose, 150 Gramm weiße Bohnen aus der Dose, 90 Gramm Rundkornreis, 500 Gramm Zucker, die Schale einer halben unbehandelten Orange, 2 Esslöffel Wasser, 2 Esslöffel Mehl, 200 Gramm Trockenfrüchte, zum Beispiel Aprikosen und Rosinen, 150 Milliliter Milch. Für die Garnitur: 200 Gramm geschälte Haselnüsse, 200 Gramm Walnüsse, die Kerne eines Granatapfels, 1 Esslöffel gemahlener Zimt, 100 Gramm Rosinen, 100 Gramm Pinienkerne. Am Vortag den Weizen in einem großen Topf mit Wasser einweichen und über Nacht quellen lassen. Am nächsten Tag das Wasser abgießen, den Weizen gründlich waschen und mit frischem Wasser aufgießen. Zum Kochen bringen und etwa 30 Minuten köcheln lassen. Anschließend den Topf vom Herd nehmen und den Weizen weitere 30 Minuten ruhen lassen. In der Zwischenzeit den Reis gründlich waschen und abtropfen lassen. Die Orangen ebenfalls waschen, mit Küchenpapier trocknen und die Schale abreiben. Das Mehl mit Wasser verrühren, die Trockenfrüchte in kleine Stücke schneiden. Nun den Topf mit dem Weizen wieder auf den Herd stellen und zum Kochen bringen. Kichererbsen, Bohnen, Reis, Orangenschale, die Mehlwassermischung, Trockenfrüchte und Milch hinzufügen. Alles etwa 60 Minuten bei niedriger Hitze köcheln lassen. Dabei immer wieder umrühren, damit nichts anbrennt. Bei Bedarf etwas Wasser nachgießen, sodass alle Zutaten gut bedeckt sind. Währenddessen für die Garnitur die Granatapfelkerne auslösen. Die fertige Aşura in Schälen verteilen und nach Belieben mit Zimt, Haselnüssen, Walnüssen, Pinienkernen, Rosinen und Granatapfelkernen garnieren. Kommen wir nun zu einem weiteren beliebten Dessert aus der türkischen Küche, Revane. Revane ist ein süßer Grießkuchen, der in Türkei sehr beliebt ist und gerne zum Tee oder als Dessert serviert wird. Zunächst die Zutaten für den Zuckersirup: 200 Gramm Zucker, 350 Milliliter Wasser, 1 Schuss Zitronensaft für den Teig, 4 Eier, 200 Milliliter Öl, 160 Gramm Zucker, 1 Päckchen Vanillezucker, 100 Gramm Grieß, 150 Gramm Mehl, 1 Päckchen Backpulver, 2 Esslöffel Naturjoghurt. Für die Garnitur: 1 Esslöffel Kokosraspeln, 1 Esslöffel gemahlene Pistazien. Nun zur Zubereitung. Für den Kuchen wird zuerst der Zuckersirup hergestellt. Dazu den Zucker mit dem Wasser in einem Topf geben, aufkochen lassen und etwa 10 Minuten köcheln lassen. Anschließend den Topf vom Herd nehmen, den Zitronensaft einrühren und den Sirup abkühlen lassen. In der Zwischenzeit die Eier mit Öl, Naturjoghurt, Zucker und Vanillezucker in einer Schüssel verrühren. Das Mehl mit dem Backpulver und dem Grieß vermischen und anschließend unter die Eiermasse rühren, bis ein glatter Teig entsteht. Den Teig in ein gefettetes Backblech oder eine Auflaufform

Auflaufform geben und im vorgeheizten Backofen bei 180 Grad Ober- und Unterhitze etwa 30 Minuten backen. Den fertig gebackenen, noch lauwarmen Kuchen mit dem Zuckersirup übergießen und vollständig auskühlen lassen. Zum Schluss möchten wir Ihnen noch ein besonderes Highlight unter den Süßspeisen der türkischen Küche vorstellen: Künefe. Künefe ist eine warme Süßspeise aus der Levante mit einer Füllung aus Käse und einer Hülle aus feinen Teigfäden. Ein Dessert, das garantiert begeistert. Hier die Zutaten: 250 Gramm Teigfäden, 100 Gramm Butterschmalz, 1 Esslöffel Butterschmalz für die Form, 2 Teelöffel Traubensirup, 200 Gramm Mozzarella, 50 Gramm gehackte Pistazien. Für den Zuckersirup: 150 Gramm Zucker, 150 Milliliter Wasser. Nun zur Zubereitung. Für den Zuckersirup Wasser und Zucker in einem Topf zum Köcheln bringen und etwa 10 Minuten köcheln lassen. In der Zwischenzeit die Zitrone halbieren und den Saft auspressen. Den Zitronensaft zum Sirup geben und weitere 10 Minuten köcheln lassen. Anschließend den Sirup abkühlen lassen. Den Backofen auf 200 Grad Ober- und Unterhitze vorheizen. Die Teigfäden etwas kleiner schneiden und in eine Schüssel geben. Das Butterschmalz schmelzen und zusammen mit dem Traubensirup zu den Teigfäden geben. Alles mit den Händen gründlich vermengen. Nun eine Auflaufform mit Butter einfetten und mit der Hälfte der Teigfäden auslegen. Die Teigfäden mit den Händen oder mit Hilfe einer zweiten, gleich großen Form gut andrücken. Den Mozzarella abtropfen lassen, in Scheiben schneiden und gleichmäßig auf der Teigschicht verteilen. Die restlichen Teigfäden darüber geben und ebenfalls gut andrücken. Die Form auf den Boden des vorgeheizten Backofens stellen und das Künefe etwa 20 Minuten backen. Anschließend mit Hilfe einer zweiten Auflaufform wenden und weitere 15 Minuten backen. Das Künefe sollte goldbraun sein und leicht dunkle Ränder haben. Zum Schluss den kalten Zuckersirup darüber geben, das Künefe in Portionen teilen, mit gehackten Pistazien garnieren und heiß servieren. In der heutigen Folge unserer Sendereihe Highlights der türkischen Küche haben wir Ihnen einige der beliebtesten traditionellen Süßspeisen vorgestellt. Wir hoffen, dass wir Ihnen Appetit auf diese leckeren Rezepte machen konnten. Auf Wiederhören!

Und zum Schluss das Wichtigste in Schlagzeilen. EU-Kommissar für Inneres und Migration Magnus Brenner hat für die bei der Einführung des biometrischen Grenzkontrollsystems Einreise-Ausreisesystem EES aufgetretenen Probleme die Mitgliedstaaten verantwortlich gemacht. Irans Außenminister Abbas Araghchi hat in einem Telefonat mit seinem saudischen Amtskollegen Faisal bin Farhan erklärt, dass sein Land bereit sei, jede erdenkliche Unterstützung zur Lösung der Krise zwischen Saudi-Arabien und den Houthis zu leisten. Meine Damen und Herren, somit geht die deutschsprachige Sendung von THT zu Ende. Die Sendung wurde von Murat Gökmen und Hüseyin Bol moderiert. Mit dem Wunsch, Sie wieder antreffen zu können, sagen wir auf Wiederhören.

0: Liebe Hörerinnen und Hörer, hier ist der Kurzwellensender, die Stimme von Türkei. Im Studio in Ankara begrüßen Sie
1: Murat Gökmen
0: und Hüseyin Bol. Sie empfangen unsere Morgensendung über die Satelliten Türksat 4a, unsere Mittagssendung im 19-Meter-Band auf 15.350 kHz und unsere Abendsendung im 31-Meter-Band auf 9.840 kHz. In unserer einstündigen Sendung bringen wir nach den Nachrichten die Sendereihen. 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

0: Nun, die Meldung, meine Damen und Herren.
1: EU-Kommissar für Innovation und Migration Magnus Brunner hat für die bei der Einführung des biometrischen Grenzkontrollsystems Einreise-Ausreisesystem EES aufgetretenen Probleme die Mitgliedstaaten verantwortlich gemacht und betont, dass sie die notwendigen Vorbereitungen für einen reibungslosen Betrieb des Systems treffen müssten. In einem Interview mit Politico erinnerte Brunner daran, dass die Mitgliedstaaten genügend Zeit gehabt hätten, sich auf die Einführung des Systems vorzubereiten und sie dem System selbst zugestimmt hätten. Es ist eine Frage der Sicherheit. Das System muss funktionieren. Die Mitgliedstaaten müssen ihren Teil dazu beitragen, erklärte Brunner. Brunner räumte ein, dass einige Mitgliedstaaten bei der Vorbereitung im Rückstand seien. Neben den Problemen am Flughafen Brüssel-Zaventem seien auch in anderen Mitgliedstaaten verschiedene Schwierigkeiten aufgetreten. Unter Hinweis darauf, dass die EU-Kommission über die Europäische Agentur für die Grenz- und Küstenwache Frontex Unterstützung und Finanzierung für die Einführung des Systems bereitgestellt habe, betonte Brunner, dass die Probleme vor der nächsten Reisewelle gelöst werden müssten. Er legte zudem Daten zu den Ergebnissen des EES vor und berichtete, dass über das System an rund 1.500 Grenzübergängen fast 230 Millionen Ein- und Ausreisevorgänge registriert worden seien. Das System habe die Einreise von etwa 80.000 Personen verhindert, davon seien 2.000 aufgrund von Verbindungen zu Aktivitäten wie Terrorismus oder organisierter Kriminalität als Sicherheitsrisiko eingestuft worden. Brunner unterstrich die Wirksamkeit des Systems mit den Worten, wie Sie sehen, funktioniert es tatsächlich und zahlt sich aus. Brunner bezeichnete das EES als das weltweit modernste Grenzmanagementsystem und erklärte, wir vergleichen uns mit den USA, Kanada und anderen Ländern und alle beneiden uns darum. Das im April in Betrieb genommene EES führte an Flughäfen zu langen Wartezeiten. Die EU-Staaten hatten bereits vor einem Jahr mit der schrittweisen Einführung des EES begonnen, dass Fingerabdrücke und Gesichtsbilder von Reisenden ohne EU-Staatsbürgerschaft erfasst, die in den Schengen-Raum einreisen. Zum 10. April nahm das System an allen Außengrenzübergängen in 29 Ländern seinen vollen Betrieb auf. Das neue System ersetzt das manuelle Abstempeln von Reisepässen und schreibt die Erfassung sowie digitale Speicherung biometrischer Daten von Reisenden ohne EU-Staatsbürgerschaft vor. Diese Verfahren führen dazu, dass Grenzkontrollen mehr Zeit in Anspruch nehmen und die Wartezeiten, insbesondere in Zeiten hohen Reiseaufkommens, steigen. Die Debatte über die Einführung des Systems warf die Frage auf, ob die Verzögerungen bei den Grenzkontrollen auf EU-weite Regelungen zurückzuführen sind oder auf Mängel bei der Vorbereitung und Infrastruktur seitens der Mitgliedstaaten und Flughäfen.
0: Irans Außenminister Abbas Araghchi hat in einem Telefonat mit seinem saudischen Amtskollegen Faisal bin Farhan erklärt, sein Land sei bereit, jede erdenkliche Unterstützung zur Lösung der Krise zwischen Saudi-Arabien und den Houthis zu leisten. Während des Gesprächs betonte Araghchi, dass Versuche, die Krise zwischen Saudi-Arabien und den Houthis militärisch zu lösen, die Spannung in der Region weiter verschärfen würden und schlug stattdessen einen Dialog vor. Araghchi bekundete die Bereitschaft seines Landes bei der Lösung der Krise zwischen Saudi-Arabien und den Houthis sowie bei der Wiederaufnahme des Dialogs umfassend zu helfen. Das Telefonat fand vor dem Hintergrund wiederholter Angriffe auf Flughäfen in Saudi-Arabien und anhaltende Spannungen im Schiffsverkehr in der Straße von Hormuz statt. Bei einem Angriff auf den internationalen Flughafen König Khalid in der Hauptstadt Riad am 10. Oktober waren 13 Menschen ums Leben gekommen und hunderte weitere verletzt worden. Die arabische Koalition, die die Regierung in Jemen unterstützt, machte in einer Erklärung die vom Iran unterstützten Houthis für den Angriff am Samstag verantwortlich und kündigte eine entschlossene Reaktion an. Die vom Iran unterstützten Houthis kontrollieren im Jemen seit September 2014 die Hauptstadt Sanaa sowie weitere Gebiete.

0: Nach Angaben medizinischer Kreise sind bei einem israelischen Drohnenangriff nahe dem Nasser Krankenhaus im Süden des Gazastreifens 3 Palästinenser getötet und mehrere weitere verletzt worden. Wie Augenzeugen berichteten, traf der Angriff ein Zelt in Khan Yunis, das von vertriebenen Palästinensern als gemeinschaftliche Ladestation für Mobiltelefone genutzt wurde. Der Angriff stellte einen weiteren Bruch der brüchigen Waffenruhe in dem palästinensischen Küstengebiet dar. Unabhängig davon teilten Mediziner des Al-Shifa-Krankenhauses mit, dass der 6-jährige Jihad Iyad al-Gandur an den Folgen von Verletzungen gestorben ist, die er am Samstag erlitten hatte, als israelische Soldaten im Flüchtlingslager Jabalia das Feuer eröffneten.
1: Saudi-Arabien hat einen Angriff auf den internationalen Flughafen von König Fahd im Dammam gemeldet. Die jemenitischen Houthi-Milizen behaupten, 2 Flughäfen und wichtige Ölanlagen in Königreich angegriffen zu haben. Die saudische Zivilluftfahrtbehörde gab an, den Schaden zu begutachten und Sicherheitsinspektionen durchzuführen, macht aber keine Angaben zu Opfern oder dem Ausmaß der Schäden. Laut der von Saudi-Arabien geführten Koalition fing die saudische Luftabwehr zudem eine Drohne in der Ostprovinz ab und zerstörte sie.
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0: Wie eine mit der Angelegenheit vertraute Quelle am Sonntag mitteilte, erwägt US-Präsident Donald Trump, Kimberly Guilfoyle von ihrem Posten als US-Botschafterin in Athen abzuberufen, nachdem Berichte über unangemessenes Verhalten auftauchten. Trump prüft die Vorwürfe gegen Guilfoyle, die 4 Jahre lang mit seinem ältesten Sohn, Donald Trump Jr. verlobt war, wonach sie als Botschafterin Luxusgeschenke angenommen und vor ihrer Bestätigung durch den Senat Geld im Austausch für den Zugang zu Regierungsvertretern gefordert haben soll. Diese Berichte sorgten bei hochrangigen Regierungsvertretern für Unmut, insbesondere weil sie in eine Zeit fielen, in der Außenminister Marco Rubio Athen besuchte und von der Akropolis aus eine Rede über die westliche Demokratie hielt. Der Quelle zufolge wird erwartet, dass Trump in Kürze eine Entscheidung über die Abberufung Guilfoyles treffen wird. Am Freitag nahm der Präsident bei Fragen von CNN zu den Vorwürfen keine Verteidigungshaltung zugunsten Guilfoyle ein. Trump äußerte sich wie folgt: Ich habe gerade erst davon gehört. Das ist schade. Ich weiß es nicht genau. Ich habe nur ein wenig davon mitbekommen. Ich weiß nicht viel darüber, aber sie war immer sehr freundlich. Eric Dieters, ein ehemaliger Geldgeber der Trump-Kampagne, berichtete, Guilfoyle habe ihm in den Tagen vor ihrer Bestätigung durch den Senat Nachrichten geschickt und ihn gebeten, $100.000 zu überweisen, um ihre Kreditkartenschulden bei American Express zu begleichen. Dieters gab an, das Geld nicht überwiesen zu haben, da er zu diesem Zeitpunkt nicht über die nötigen liquiden Mittel verfügt habe. Der Anwalt der Botschafterin erklärte gegenüber dem Wall Street Journal, dass er zuerst über die Nachrichten berichtet hatte. Guilfoyle bestreite die Wahrheit dieser Nachrichten. Die mit der Angelegenheit vertraute Quelle teilte mit, Guilfoyle habe bestritten, diese Nachrichten in der vergangenen Woche an Regierungsvertreter gesendet zu haben. Guilfoyle war der Familie Trump weiterhin eng verbunden geblieben. Nach der Trennung von Donald Trump Jr. war sie auf diesen prestigeträchtigen Posten in Griechenland berufen worden.
1: US-Präsident Donald Trump hat einen sofortigen Stopp der russischen und ukrainischen Angriffe auf die Energieinfrastruktur des jeweils anderen Landes angekündigt. Der ukrainische Präsident Volodymyr Zelensky erklärte jedoch, die Ankündigung sei ihm neu gewesen. Trump teilte auf seiner Plattform Truth Social mit, beide Seiten hätten einer Waffenruhe im Energiebereich zugestimmt, ohne weitere Details zu nennen. Zelensky sagte gegenüber Axios, die Ukraine sei bereit, die Angriffe auf russische Ölraffinerien einzustellen, sofern Moskau die Angriffe auf die ukrainische Energieinfrastruktur beende.
0: Nordkorea hat laut südkoreanischem Militär mehrere ballistische Raketen in Richtung des japanischen Meeres abgefeuert und damit die Spannungen in der Region verschärft. Der Generalstab der südkoreanischen Streitkräfte gab bekannt, die Raketenstarts aus der Region Pyongyang gegen 9.20 Uhr Ortszeit registriert zu haben. Die Raketen flogen dabei mehr als 900 Kilometer weit. Seoul erklärte, die Überwachung verstärkt und den Informationsaustausch mit den USA und Japan intensiviert zu haben. Die erhöhte Alarmbereitschaft werde aufrechterhalten.
1: Mein Name dann von der Stimme Türkis hörten Sie nachschon. Jetzt geht es weiter mit Musik. Sie hören Block 3 mit dem Song Ne yapıyorsun mesela.

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1: Der Kreislauf des Segens, Geldstiftungen und wirtschaftliche Gerechtigkeit. Musste man unbedingt eine Karawanserei, ein Hammam oder 1000 Hektar Land besitzen, um eine Stiftung zu gründen? Nein. Allein durch das Stiften von Bargeld konnte man ein Waisenkind an die Hand nehmen, den Konkurs eines Handwerkers verhindern oder die Zukunft eines Stadtviertels aufbauen. Heute sprechen wir über die Geldstiftungen, in denen das Geld zirkuliert, um durch Dienst am Menschen gesegnet zu werden. Sind Sie bereit, mit einer realistischen und unerschütterlichen ökonomischen Logik zu entdecken, wie sich die wenigen Münzen in Ihrer Hand in eine jahrhundertandauernde Kette des Guten verwandelten? Osmanische Geldstiftungen, der Kreislauf des Guten durch Bargeldkapital. Die Stiftungstradition im Osmanischen Reich beschränkte sich keineswegs nur auf Immobilien. Ab dem 15. Jahrhundert wurde es möglich, allein durch das Stiften von Bargeld ein Waisenkind zu unterstützen, die Insolvenz eines Handwerkers

Handwerkers abzuwenden oder die sozialen Bedürfnisse eines Stadtwirtes zu decken. Solche Stiftungen werden als Geldstiftungen bezeichnet. Bei den Geldstiftungen wurde das gestiftete Bargeld nicht direkt verbraucht, es wurde nach dem Prinzip des Karse-Hasen zinsloses Darlehen eingesetzt. Beispielsweise nahm ein Handwerker oder Kaufmann dieses Darlehen in Anspruch, um sein Geschäft auszubauen und zahlte es nach Konsolidierung seines Betriebs an das Stiftungskapital zurück. Das zurückgezahlte Geld wurde erneut einer anderen bedürftigen Person gewährt. Auf diese Weise wurden ein nachhaltiges Gutes und ein ökonomischer Kreislauf sichergestellt. In dieser Hinsicht fungierten Geldstiftungen sowohl als Mittel der Sozialhilfe als auch als ökonomischer Mechanismus. Eines der Beispiele, die dieses System am besten veranschaulichen, ist eine typische Bestimmung aus einer Gründungsurkunde. Diese Stiftung wurde mit dem Ziel gegründet, das Wohlgefallen Gottes zu erlangen und das Fortbestehen von Wohltaten zu sichern, und zwar aus den Erträgen, die aus dem Stiftungsschuld oder Geld gewonnen werden. Das gestiftete Stammkapital von 10.000 Aktien wird Handwerkern und Kaufleuten nach dem Prinzip des Karse-Hasen, also zinsloses Darlehen, gewährt. Wenn der Schuldner sein Geschäft geordnet und sich gefestigt hat, erstattet er das Geld an das Stiftungskapital zurück. Das zurückgekehrte Geld wird einem anderen Bedürftigen zugewiesen. Die Erträge werden für die Bildung von Waisen und armen Kindern, die Bedürfnisse von Kranken und Pflegebedürftigen sowie für den Lebensunterhalt für Hilflosen des Stadtwirtes verwendet. Derartige Stiftungsurkunden zeigen deutlich das Prinzip der Wahrung der Würde des Unterstützten und das institutionelle Funktionieren der gesellschaftlichen Solidarität. Das im Stadtviertel oder in der Stadt gesammelte kleine Bargeldkapital wurde systematisch bewirtschaftet und über viele Jahre hinweg den bedürftigen Mitgliedern der Gesellschaft zugänglich gemacht. Die Einnahmequellen bestanden nicht nur aus der Rückzahlung der Schulden. Auch Stiftungsgüter, Ladendenkmieten und sonstige Erträge wurden dem Kreislauf der Stiftung hinzugefügt. Dadurch schuf die Stiftung einen dauerhaften Sozialhilfemechanismus und hielt den wirtschaftlichen Kreislauf lebendig. Akademische Quellen bestätigen dieses System. Zudem liefern die osmanischen Gerichtsakten und Stiftungsregister dokumentarische Nachweise für diese Praxis. Zusammenfassend waren die osmanischen Geldstiftungen Systeme, die kleines Bargeldkapital für Wohltätigkeit und soziale Dienste nutzten, durch die Methode des Karse-Hasen eine nachhaltige Kette des Guten schufen, sowohl die Armen schützten als auch den gesellschaftlichen Zusammenhalt stärkten, einen Beitrag zur städtischen Wirtschaft leisteten. Dieser Mechanismus ist ein konkreter Beweis für das ökonomische Genie und das Verständnis gesellschaftlicher Gerechtigkeit im Osmanischen Reich. Das System wurde im 16. Jahrhundert Schauplatz einer großen Rechtsdebatte. Der Großmufti Chivizadeh Efendi wollte das System mit der Begründung stoppen, dass Geld nicht gestiftet werden kann. Sein Nachfolger Ebu Sud Efendi jedoch, der erkannte, dass das Stadtviertel und das Handwerk sonst zusammenbrechen würden, verteidigte die Legitimität des Systems. Seine Entscheidung war nicht nur eine Rechtsauskunft, sondern der wirtschaftliche Rettungsanker einer Gesellschaft. Denn Geldstiftungen waren das erste einheimische Mikrokreditsystem, das kleines Kapital in einem großen Pool bündelte und die Bevölkerung vor den hohen Zinsen der Wucher schützte. Lassen Sie uns die Ernsthaftigkeit dieses Systems anhand eines realen Stiftungseintrags verstehen. In einem Eintrag aus Üsküdar aus dem Jahr 1547 hieß es im Testament einer Dame: Die in meinem Besitz befindlichen 5000 Aktien habe ich gestiftet, damit sie den ehrlichen Handwerkern unseres Stadtviertels nach der Berechnung 12 auf 12 mit ca. 12% Ertrag als Darlehen gewährt werden. Mit dem jährlichen Gewinn von 600 Aktien soll das Gehalt des Muezzins des Quartier Moschee gezahlt werden und mit den verbleibenden 200 Aktien soll an den kalten Wintertagen Kohle für Waisen gekauft werden. Das war ein echter Wirtschaftskreislauf. Der kreditnehmende Handwerker baute sein Geschäft auf, brachte Waren auf den Markt und mit dem geringen Differenzbetrag, den er dafür errichtete, brannte das Licht einer Moschee und ein Waisenkind wurde gewärmt. Der kritischste Punkt hierbei war die Sicherheit. Das Stiftungsgeld war ein anvertrautes. Der Stiftungsrat verlangte bei der Kreditvergabe stets einen Pfand, Schmuck, Silbergegenstände oder einen Bürgen. Manchmal wurden sogar Häuser als Pfand eingesetzt. Dadurch wurde das Stammkapital geschützt und zirkulierte über Jahrhunderte hinweg ohne Minderung. Dank dieser Stiftung wurde das Kapital in den osmanischen Städten in der Breite der Bevölkerung verteilt, der Wucher minimiert und gesellschaftlichen Zusammenbrüchen vorgebeugt. Gewissermaßen hatte das Volk seine eigene Bank selbst.

0: Secondo te. Die Geldstiftungen haben uns eines gelehrt. Geld ist, wenn man es hortet, nur ein Haufen, Papier oder Metall. Wenn man es jedoch teilt und investiert, ist es eine Zivilisation. Trotz der zinsbasierten Ausbeutung des modernen Bankenwesens sah der osmanische Mensch das Geld als Treibstoff des Guten. Die Quartierskassen arbeiteten wie Mikrobanken und stützten nicht nur die Wirtschaft, sondern auch die menschliche Würde. Dieses Gleichgewicht, in dem der Wohlhabende sein Geld in das System einbrachte und dadurch Gottes Lohn erwarb, während der Hilfsbedürftige sich zu angemessenen Bedingungen verschuldete und so sein Geschäft in Würde fortführen konnte, ist das größte Beispiel dafür, wie eine Gesellschaft in brüderlicher Verbundenheit wachsen kann. Die Unterschrift, die vor Jahrhunderten unter eine Stiftungsurkunde gesetzt wurde, erteilt uns heute die aufrichtigste und aufdringlichste Lektion über nachhaltige Entwicklung und wirtschaftliche Gerechtigkeit. Das Geld gehört nicht dem Menschen, es muss im Dienste der Menschheit stehen. Jede Zahl in den staubigen Registern war in Wahrheit die Hoffnung eines Nachbarn, das Lächeln eines Waisenkindes. Das größte Wunder des Systems bestand darin, dass das Stammkapital niemals angetastet wurde und allein durch seinen Ertrag über hunderte von Jahren hinweg der Allgemeinheit dienen konnte. Wir haben den Kreislauf des Segens durchschritten, jenes technische und doch von Barmherzigkeit geprägte System, in dem sich Geld in Mitgefühl verwandelte. Die Stiftungskultur verwandelte nicht nur den Besitz des Menschen, sondern auch seine Zeit und sogar seinen letzten Wunsch in eine Brücke des Guten. Bleiben Sie von Barmherzigkeit und Güte begleitet. Eine Hand reicht sich entgegen, ein Leben verändert sich. Erst dann ist die Geschichte vollendet. Wir hören uns nächste Woche bei Hände der Hoffnung wieder.
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Manchmal wird eine Landschaft von einem Fluss erzählt, manchmal von einem Gedicht und manchmal von einer einzigen Melodie. Es gibt Klänge, die weit über den Ort hinausgehen, an dem sie entstanden sind. Sie erklingen auf den Saiten eines Instruments und werden in einer anderen Stadt erneut hörbar. Über Jahrhunderte hinweg werden sie von unterschiedlichen Menschen in ihren jeweiligen Sprachen geprägt und auf verschiedenen Instrumenten zum Leben erweckt. Auch die Makams sind Spuren dieser langen Reise, in Klang geschriebene Zeugnisse einer musikalischen Welt. Wenn wir auf die musikalische Landkarte der türkischen Welt blicken, begegnen uns nicht nur unterschiedliche Melodien, sondern auch unterschiedliche Gefühlswelten. Denn ein Makam beschreibt weit mehr als die Frage, aus welchen Tönen eine Melodie besteht. Ein Makam ist der Weg, den ein Gefühl innerhalb der Musik nimmt. Manchmal schenkt er dem Menschen Ruhe, manchmal erfüllt er ihn mit Melancholie, manchmal weckt er Aufregung oder lässt ihn in Gedanken versinken. In der musikalischen Welt Anatoliens können wir mit Rast beginnen. Rast wird in der traditionellen Auffassung mit Ausgeglichenheit, Stärke und innerer Ruhe verbunden. Er vermittelt dem Zuhörer das Gefühl, festen Boden unter den Füßen zu haben. In den Klängen von Rast gibt es keine Hast. Vielmehr stehen Ordnung, Gelassenheit und innere Ruhe im Mittelpunkt. Deshalb öffnet Rast im Inneren des Zuhörers eine ruhige und zugleich kraftvolle Tür. Dann kommt Uşak. In der Welt von Uşak liegen Wärme und Aufrichtigkeit. In der türkischen Musik wird er vor allem wegen seines weichen, gefühlvollen Charakters wahrgenommen, der menschlichen Stimme besonders nahe kommt. Beim Hören von Uşak denkt man an Liebe, innere Verbundenheit und Aufrichtigkeit. Als würde eine vertraute Stimme aus der Ferne nach einem rufen. Hijaz trägt wiederum eine ganz andere Atmosphäre in sich. In seinen Klängen liegt der Schatten von Fremde, Sehnsucht und tiefer Melancholie. Doch es handelt sich nicht nur um eine dunkle Traurigkeit. In Hijaz liegen auch Reise, Ferne und der Wunsch nach Wiedervereinigung. Deshalb kann Hijaz im Menschen sowohl das Gefühl des Abschieds als auch die Sehnsucht nach einem weit entfernten Ort wecken. Segah öffnet eine eher nach innen gerichtete Tür. In seinen Klängen spürt man Intimität, Nachdenklichkeit und Tiefe. Es ist, als würde sich der Mensch aus der Menge zurückziehen und nach innen gehen. Das Gefühl von Segah ist wie ein Geheimnis, das nicht laut ausgesprochen wird, sondern das der Mensch tief in seinem Inneren trägt.

Hüseyne wiederum nähert sich einer helleren Gefühlswelt. In der traditionellen Auffassung des Makams wird er mit Liebe, Ruhe und Aufrichtigkeit verbunden. Beim Hören von Hüseyne kann sich im Inneren ein Gefühl sanfter Erleichterung ausbreiten. Es ist, als würde man nach einer langen Reise endlich auf kühles, klares Wasser treffen. Und Nihavend. In seinen Klängen liegt eine feine, zarte Melancholie. Er ist weder vollkommen dunkel noch vollkommen hell. Eher wie der leise Schmerz, den man empfindet, wenn man an eine Erinnerung zurückdenkt. Nihavend führt uns in die Vergangenheit, lässt uns dort aber nicht zurück. Jeder dieser Makams hat in Anatolien seine eigenen Bedeutungsebenen entwickelt. Doch die Makam-Kultur ist nicht auf Anatolien beschränkt. Wenn wir uns nach Aserbaidschan begeben, begegnen wir der Mukham-Tradition. Rast, Shur, Segah, Chahargah, Bayat-e-Shiraz, Shushter und Humayun entfalten hier nicht nur aufgrund ihrer musikalischen Strukturen eine Wirkung, sondern auch durch die unterschiedlichen Gefühlswelten, die sie zum Ausdruck bringen. Der Rast-Mukham besitzt einen eher ausgeglichenen und würdevollen Charakter. Shur wiederum nähert sich mit seiner Wärme und seinem lyrischen Ausdruck der menschlichen Stimme an. Segah entwickelt eine tiefere und innigere Ausdrucksform. Chahargah betont mit seiner kraftvollen und bewegten Struktur Gefühle von Spannung und Dynamik. Bayat-e-Shiraz zieht den Menschen mit seiner melancholischen und

0: nachdenklichen Atmosphäre in seine innere Welt. Schüchter hinterlässt mit seiner tiefen Melancholie einen besonders eindringlichen Eindruck. Humayun wiederum schafft eine schwerere, nachdenkliche und würdevolle Atmosphäre. Wenn wir uns weiter in den turkestanischen Raum begeben, stoßen wir auf die Tradition des Shashmakam. Das Konzept der sechs Makams ist hier nicht nur ein musikalisches System, sondern ein großes kulturelles Erbe, das über Jahrhunderte hinweg gewachsen ist. Buzruk, Rast, Navo, Dugah, Segah und Irak. Jeder dieser Makams eröffnet mit seinen eigenen melodischen Wegen und Ausdrucksformen einen Raum, in dem sich menschliche Stimme, Instrument und Dichtung begegnen. Dabei fällt eines besonders auf, dass gleiche oder ähnliche Makam-Namen in unterschiedlichen Regionen auftauchen, ist ein wichtiger Hinweis darauf, dass die Musikkulturen im Laufe der Geschichte miteinander in Kontakt standen. Dennoch sollte man nicht davon ausgehen, dass diese Namen in allen Regionen exakt dieselbe musikalische Struktur oder dieselbe emotionale Bedeutung haben. Denn jede Region hat die Klänge, die sie übernommen hat, mit ihrer eigenen kulturellen Sprache neu interpretiert. Vielleicht liegt die wahre Bedeutung eines Makams nicht in den Worten, mit denen wir ihn beschreiben, sondern in der Spur, die er in uns hinterlässt, wenn wir ihn hören. Manche Melodien bringen einen Menschen zum Schweigen, andere regen ihn zum Nachdenken an, wieder andere zaubern ihm unbemerkt ein Lächeln ins Gesicht. Und manche berühren eine Melancholie, deren Ursprung wir selbst nicht erklären können. Über Jahrhunderte hinweg haben Komponisten, Dichter und Interpreten rund um dieselben Klänge unterschiedliche Geschichten erzählt. Jede Generation hat diesen Klängen ihre eigenen Gefühle hinzugefügt. Deshalb sind Makams nicht nur ein musikalisches Erbe aus der Vergangenheit, sondern auch heute noch eine lebendige Form des Ausdrucks, die mit dem Menschen spricht. Wenn eine Melodie endet, ist eigentlich noch nicht alles vorbei. Während die letzte Note in der Luft verklingt, beginnt im Inneren des Zuhörers eine andere Melodie. Vielleicht ist genau das wertvollste Geschenk, das uns die Musik hinterlässt. Das Unsagbare spürbar zu machen und den Menschen seine eigene innere Stimme manchmal in einem völlig unerwarteten Moment wieder hören zu lassen.
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Liebe Hörerinnen und Hörer, herzlich willkommen zu einer weiteren Folge unserer Sendereihe Highlights der türkischen Küche. In der heutigen Folge möchten wir Ihnen traditionelle Süßspeisen vorstellen. Als erstes geht es um Aşura. Aşura wird aus einfachen Zutaten zubereitet. Der Legende nach soll das Gericht aus den letzten Vorräten entstanden sein, die sich nach der Sintflut auf der Arche Noah befanden. Kommen wir nun zur Zubereitung von Aşura. Hier die Zutaten: 360 Gramm geschälter Weizen, 150 Gramm Kichererbsen aus der Dose, 150 Gramm weiße Bohnen aus der Dose, 90 Gramm Rundkornreis, 500

100 Gramm Zucker, die Schale einer halben unbehandelten Orange, 2 Esslöffel Wasser, 2 Esslöffel Mehl, 200 Gramm Trockenfrüchte, zum Beispiel Aprikosen und Rosinen, 150 Milliliter Milch. Für die Garnitur 200 Gramm geschälte Haselnüsse, 200 Gramm Walnüsse, die Kerne eines Granatapfels, 1 Esslöffel gemahlener Zimt, 100 Gramm Rosinen, 100 Gramm Pinienkerne. Am Vortag den Weizen in einem großen Topf mit Wasser einweichen und über Nacht quellen lassen. Am nächsten Tag das Wasser abgießen, den Weizen gründlich waschen und mit frischem Wasser aufgießen, zum Kochen bringen und etwa 30 Minuten köcheln lassen. Anschließend den Topf vom Herd nehmen und den Weizen weitere 30 Minuten ruhen lassen. In der Zwischenzeit den Reis gründlich waschen und abtropfen lassen. Die Orangen ebenfalls waschen, mit Küchenpapier trocknen und die Schale abreiben. Das Mehl mit Wasser verrühren. Die Trockenfrüchte in kleine Stücke schneiden. Nun den Topf mit dem Weizen wieder auf den Herd stellen und zum Kochen bringen. Kichererbsen, Bohnen, Reis, Orangenschale, die Mehlwassermischung, Trockenfrüchte und Milch hinzufügen. Alles etwa 60 Minuten bei niedriger Hitze köcheln lassen. Dabei immer wieder umrühren, damit nichts anbrennt. Bei Bedarf etwas Wasser nachgießen, sodass alle Zutaten gut bedeckt sind. Währenddessen für die Garnitur die Granatapfelkerne auslösen. Die fertige Aschure in Schälen verteilen und nach Belieben mit Zimt, Haselnüssen, Walnüssen, Pinienkernen, Rosinen und Granatapfelkernen garnieren. Kommen wir nun zu einem weiteren beliebten Dessert aus der türkischen Küche, Revane. Revane ist ein süßer Grießkuchen, der in Türkei sehr beliebt ist und gerne zum Tee oder als Dessert serviert wird. Zunächst die Zutaten für den Zuckersirup. 200 Gramm Zucker, 350 Milliliter Wasser, 1 Schuss Zitronensaft für den Teig, 4 Eier, 200 Milliliter Öl, 160 Gramm Zucker, 1 Päckchen Vanillezucker, 100 Gramm Grieß, 150 Gramm Mehl, 1 Päckchen Backpulver, 2 Esslöffel Naturjoghurt. Für die Garnitur 1 Esslöffel Kokosraspeln, 1 Esslöffel gemahlene Pistazien. Nun zur Zubereitung. Für den Kuchen wird zuerst der Zuckersirup hergestellt. Dazu den Zucker mit dem Wasser in einem Topf geben, aufkochen lassen und etwa 10 Minuten köcheln lassen. Anschließend den Topf vom Herd nehmen, den Zitronensaft einrühren und den Sirup abkühlen lassen. In der Zwischenzeit die Eier mit Öl, Naturjoghurt, Zucker und Vanillezucker in einer Schüssel verrühren. Das Mehl mit dem Backpulver und dem Grieß vermischen und anschließend unter die Eiermasse rühren, bis ein glatter Teig entsteht. Den Teig in ein gefettetes Backblech oder eine Auflaufform geben und im vorgeheizten Backofen bei 180 Grad Ober- und Unterhitze etwa 30 Minuten backen. Den fertig gebackenen, noch lauwarmen Kuchen mit dem Zuckersirup übergießen und vollständig auskühlen lassen. Zum Schluss möchten wir Ihnen noch ein besonderes Highlight unter den Süßspeisen der türkischen Küche vorstellen: Künefe. Künefe ist eine warme Süßspeise aus der Levante mit einer Füllung aus Käse und einer Hülle aus feinen Teigfäden. Ein Dessert, das garantiert begeistert. Hier die Zutaten: 250 Gramm Teigfäden, 100 Gramm Butterschmalz, 1 Esslöffel Butterschmalz für die Form, 2 Teelöffel Traubensirup, 200 Gramm Mozzarella, 50 Gramm gehackte Pistazien. Für den Zuckersirup 150 Gramm Zucker, 150 Milliliter Wasser. Nun zur Zubereitung. Für den Zuckersirup Wasser und Zucker in einem Topf zum Köcheln bringen und etwa 10 Minuten köcheln lassen. In der Zwischenzeit die Zitrone halbieren und den Saft auspressen. Den Zitronensaft zum Sirup geben und weitere 10 Minuten köcheln lassen. Anschließend den Sirup abkühlen lassen. Den Backofen auf 200 Grad Ober- und Unterhitze vorheizen. Die Teigfäden etwas kleiner schneiden und in eine Schüssel geben. Das Butterschmalz schmelzen und zusammen mit dem Traubensirup zu den Teigfäden geben. Alles mit den Händen gründlich vermengen. Nun eine Auflaufform mit Butter einfetten und mit der Hälfte der Teigfäden auslegen. Die Teigfäden mit den Händen oder mit Hilfe einer zweiten, gleich großen Form gut andrücken. Den Mozzarella abtropfen lassen, in Scheiben schneiden und gleichmäßig auf der Teigschicht verteilen. Die restlichen Teigfäden darüber geben und ebenfalls gut andrücken.

die Form auf den Boden des vorgeheizten Backofens stellen und das Knäffe etwa 20 Minuten backen. Anschließend mit Hilfe einer zweiten Auflaufform wenden und weitere 15 Minuten backen. Das Künefe sollte goldbraun sein und leicht dunkle Ränder haben. Zum Schluss den kalten Zuckersirup darüber geben, das Künefe in Portionen teilen, mit gehackten Pistazien garnieren und heiß servieren. In der heutigen Folge unserer Sendereihe Highlights der türkischen Küche haben wir Ihnen einige der beliebtesten traditionellen Süßspeisen vorgestellt. Wir hoffen, dass wir Ihnen Appetit auf diese leckeren Rezepte machen konnten. Auf Wiederhören!

Und zum Schluss das Wichtigste in Schlagzeilen. EU-Kommissar für Inneres und Migration Magnus Brenner hat für die bei der Einführung des biometrischen Grenzkontrollsystems Einreise-Ausreise

System EES aufgetretenen Probleme die Mitgliedstaaten verantwortlich gemacht. Irans Außenminister Abbas Araghchi hat in einem Telefonat mit seinem saudischen Amtskollegen Faisal bin Farhan erklärt, dass sein Land bereit sei, jede erdenkliche Unterstützung zur Lösung der Krise zwischen Saudi-Arabien und den Houthis zu leisten. Meine Damen und Herren, somit geht die deutschsprachige Sendung von THT zu Ende. Die Sendung wurde von Murat Gökmen und Hüseyin Bol moderiert. Mit dem Wunsch, Sie wieder antreffen zu können, sagen wir auf Wiederhören.

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0: Nun die Meldung, meine Damen und Herren.
1: EU-Kommissar für Inneres und Migration Magnus Brunner hat für die bei der Einführung des biometrischen Grenzkontrollsystems Einreise-Ausreisesystem EES aufgetretenen Probleme die Mitgliedstaaten verantwortlich gemacht und betont, dass sie die notwendigen Vorbereitungen für einen reibungslosen Betrieb des Systems treffen müssten. In einem Interview mit Politico erinnerte Brunner daran, dass die Mitgliedstaaten genügend Zeit gehabt hätten, sich auf die Einführung des Systems vorzubereiten und sie dem System selbst zugestimmt hätten. Es ist eine Frage der Sicherheit. Das System muss funktionieren. Die Mitgliedstaaten müssen ihren Teil dazu beitragen, erklärte Brunner. Brunner räumte ein, dass einige Mitgliedstaaten bei der Vorbereitung im Rückstand seien. Neben den Problemen am Flughafen Brüssel-Zaventem seien auch in anderen Mitgliedstaaten verschiedene Schwierigkeiten aufgetreten. Unter Hinweis darauf, dass die EU-Kommission über die Europäische Agentur für die Grenz- und Küstenwache Frontex Unterstützung und Finanzierung für die Einführung des Systems bereitgestellt habe, betonte Brunner, dass die Probleme vor der nächsten Reisewelle gelöst werden müssten. Er legte zudem Daten zu den Ergebnissen des EES vor und berichtete, dass über das System an rund 1.500 Grenzübergängen fast 230 Millionen Ein- und Ausreisevorgänge registriert worden seien. Das System habe die Einreise von etwa 80.000 Personen verhindert, davon seien 2.000 aufgrund von Verbindungen zu Aktivitäten wie Terrorismus oder organisierter Kriminalität als Sicherheitsrisiko eingestuft worden. Brunner unterstrich die Wirksamkeit des Systems mit den Worten, wie Sie sehen, funktioniert es tatsächlich und zahlt sich aus. Brunner bezeichnete das EES als das weltweit modernste Grenzmanagementsystem und erklärte, wir vergleichen uns mit den USA, Kanada und anderen Ländern und alle beneiden uns darum. Das im April in Betrieb genommene EES führte an Flughäfen zu langen Wartezeiten. Die EU-Staaten hatten bereits vor einem Jahr mit der schrittweisen Einführung des EES begonnen, das Fingerabdrücke und Gesichtsbilder von Reisenden ohne EU-Staatsbürgerschaft erfasst, die in den Schengen-Raum einreisen. Zum 10. April nahm das System an allen Außengrenzübergängen in 29 Ländern seinen vollen Betrieb auf. Das neue System ersetzt das manuelle Abstempeln von Reisepässen und schreibt die Erfassung sowie digitale Speicherung biometrischer Daten von Reisenden ohne EU-Staatsbürgerschaft vor. Diese Verfahren führen dazu, dass Grenzkontrollen mehr Zeit in Anspruch nehmen und die Wartezeiten, insbesondere in Zeiten hohen Reiseaufkommens, steigen. Die Debatte über die Einführung des Systems warf die Frage auf, ob die Verzögerungen bei den Grenzkontrollen auf EU-weite Regelungen zurückzuführen sind oder auf Mängel bei der Vorbereitung und Infrastruktur seitens der Mitgliedstaaten und Flughäfen.
0: Irans Außenminister Abbas Araghchi hat in einem Telefonat mit seinem saudischen Amtskollegen Faisal bin Farhan erklärt, sein Land sei bereit, jede erdenkliche Unterstützung zur Lösung der Krise zwischen Saudi-Arabien und den Houthis zu leisten. Während des Gesprächs betonte Araghchi, dass Versuche, die Krise zwischen Saudi-Arabien und den Houthis mitmittelischen zu lösen, die Spannung in der Region weiter verschärfen würden und schlug stattdessen einen Dialog vor. Araghchi bekundete die Bereitschaft seines Landes bei der Lösung der Krise zwischen Saudi-Arabien und den Houthis sowie bei der Wiederaufnahme des Dialogs umfassend zu helfen. Das Telefonat fand vor dem Hintergrund wiederholte Angriffe auf Flughäfen in Saudi-Arabien und anhaltende Spannungen im Schiffsverkehr in der Straße von Hormuz statt. Bei einem Angriff auf den internationalen Flughafen König Khalid in der Hauptstadt Riad am 10. Oktober waren 13 Menschen ums Leben gekommen und hunderte weitere verletzt worden. Die arabische Koalition, die die Regierung in Jemen unterstützt, machte in einer Erklärung die vom Iran unterstützten Houthis für den Angriff am Samstag verantwortlich und kündigte eine entschlossene Reaktion an. Die vom Iran unterstützten Houthis kontrollieren im Jemen seit September 2014 die Hauptstadt Sanaa sowie weitere

0: Gebiete.
1: Nach Angaben medizinischer Kreise sind bei einem israelischen Drohnenangriff nahe dem Nasser-Krankenhaus im Süden des Gazastreifens 3 Palästinenser getötet und mehrere weitere verletzt worden. Wie Augenzeugen berichteten, traf der Angriff ein Zelt in Khan Yunis, das von vertriebenen Palästinensern als gemeinschaftliche Ladestation für Mobiltelefone genutzt wurde. Der Angriff stellte einen weiteren Bruch der brüchigen Waffenruhe in dem palästinensischen Küstengebiet dar. Unabhängig davon teilten Mediziner des Al-Shifa-Krankenhauses mit, dass der 6-jährige Jihad Iyad al-Gandur an den Folgen von Verletzungen gestorben ist, die er am Samstag erlitten hatte, als israelische Soldaten im Flüchtlingslager Jabalia das Feuer eröffneten.
0: Saudi-Arabien hat einen Angriff auf den internationalen Flughafen von König Fahd im Dammam gemeldet. Die jemenitischen Houthi-Milizen behaupten, 2 Flughäfen und wichtige Ölanlagen in Königreich angegriffen zu haben. Die saudische Zivilluftfahrtbehörde gab an, den Schaden zu begutachten und Sicherheitsinspektionen durchzuführen, machte aber keine Angaben zu Opfern oder dem Ausmaß der Schäden. Laut der von Saudi-Arabien geführten Koalition fing die saudische Luftabwehr zudem eine Drohne in der Ostprovinz ab und zerstörte sie.
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1: Wie eine mit der Angelegenheit vertraute Quelle am Sonntag mitteilte, erwägt US-Präsident Donald Trump, Kimberly Guilfoyle von ihrem Posten als US-Botschafterin in Athen abzuberufen, nachdem Berichte über unangemessenes Verhalten auftauchten. Trump prüft die Vorwürfe gegen Guilfoyle, die 4 Jahre lang mit seinem ältesten Sohn Donald Trump Jr. verlobt war, wonach sie als Botschafterin Luxusgeschenke angenommen und vor ihrer Bestätigung durch den Senat Geld im Austausch für den Zugang zu Regierungsvertretern gefordert haben soll. Diese Berichte sorgten bei hochrangigen Regierungsvertretern für Unmut, insbesondere weil sie in eine Zeit fielen, in der Außenminister Marco Rubio Athen besuchte und von der Akropolis aus eine Rede über die westliche Demokratie hielt. Der Quelle zufolge wird erwartet, dass Trump in Kürze eine Entscheidung über die Abberufung Guilfoyles treffen wird. Am Freitag nahm der Präsident bei Fragen von CNN zu den Vorwürfen keine Verteidigungshaltung zugunsten Guilfoyle ein. Trump äußerte sich wie folgt: Ich habe gerade erst davon gehört. Das ist schade. Ich weiß es nicht genau. Ich habe nur ein wenig davon mitbekommen. Ich weiß nicht viel darüber, aber sie war immer sehr freundlich. Eric Dieters, ein ehemaliger Geldgeber der Trump-Kampagne, berichtete, Guilfoyle habe ihm in den Tagen vor ihrer Bestätigung durch den Senat Nachrichten geschickt und ihn gebeten, $100.000 zu überweisen, um ihre Kreditkartenschulden bei American Express zu begleichen. Dieters gab an, das Geld nicht überwiesen zu haben, da er zu diesem Zeitpunkt nicht über die nötigen liquiden Mittel verfügt habe. Der Anwalt der Botschafterin erklärte gegenüber dem Wall Street Journal, dass er zuerst über die Nachrichten berichtet hatte. Guilfoyle bestreite die Wahrheit dieser Nachrichten. Die mit der Angelegenheit vertraute Quelle teilte mit, Guilfoyle habe bestritten, diese Nachrichten in der vergangenen Woche an Regierungsvertreter gesendet zu haben. Guilfoyle war der Familie Trump weiterhin eng verbunden geblieben. Nach der Trennung von Donald Trump Jr. war sie auf diesen prestigeträchtigen Posten in Griechenland berufen worden.
0: US-Präsident Donald Trump hat einen sofortigen Stopp der russischen und ukrainischen Angriffe auf die Energieinfrastruktur des jeweils anderen Landes angekündigt. Der ukrainische Präsident Volodymyr Zelensky erklärte jedoch, die Ankündigung sei ihm neu gewesen. Trump teilte auf seiner Plattform Truth Social mit, beide Seiten hätten einer Waffenruhe im Energiebereich zugestimmt, ohne weitere Details zu nennen. Zelensky sagte gegenüber Axios, die Ukraine sei bereit, die Angriffe auf russische Ölraffinerien einzustellen, sofern Moskau die Angriffe auf die ukrainische Energieinfrastruktur beende.
1: Nordkorea hat laut südkoreanischem Militär mehrere ballistische Raketen in Richtung des japanischen Meeres abgefeuert und damit die Spannungen in der Region verschärft. Der Generalstab der südkoreanischen Streitkräfte gab bekannt, die Raketenstarts aus der Region Pjöngjang gegen 9.20 Uhr Ortszeit registriert zu haben. Die Raketen flogen dabei mehr als 900 Kilometer weit. Seoul erklärte, die Überwachung verstärkt und den Informationsaustausch mit den USA und Japan intensiviert zu haben. Die erhöhte Alarmbereitschaft werde aufrechterhalten.
0: Mein Name ist von der Stimme Türkis, hörten Sie nachschauen. Jetzt geht es weiter mit Musik. Sie hören Block 3 mit dem Song Napios und Mesela.

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1: Der Kreislauf des Segens, Geldstiftungen und wirtschaftliche Gerechtigkeit. Musste man unbedingt eine Karawanserei, ein Hammam oder 1000 Hektar Land besitzen, um eine Stiftung zu gründen? Nein. Allein durch das Stiften von Bargeld konnte man ein Waisenkind an die Hand nehmen, den Konkurs eines Handwerkers verhindern oder die Zukunft eines Stadtviertels aufbauen. Heute sprechen wir über die Geldstiftungen, in denen das Geld zirkuliert, um durch Dienst am Menschen gesegnet zu werden. Sind Sie bereit, mit einer realistischen und unerschütterlichen ökonomischen Logik zu entdecken, wie sich die wenigen Münzen in Ihrer Hand in eine jahrhundertandauernde Kette des Guten verwandelten? Osmanische Geldstiftungen, der Kreislauf des Guten durch Bargeldkapital. Die Stiftungstradition im Osmanischen Reich beschränkte sich keineswegs nur auf Immobilien. Ab dem 15. Jahrhundert wurde es möglich, allein durch das Stiften von Bargeld ein Waisenkind zu unterstützen, die in

Relevanz eines Handwerkers abzuwenden oder die sozialen Bedürfnisse eines Stadtwirtes zu decken. Solche Stiftungen werden als Geldstiftungen bezeichnet. Bei den Geldstiftungen wurde das gestiftete Bargeld nicht direkt verbraucht, es wurde nach dem Prinzip des Karsehasen zinsloses Darlehen eingesetzt. Beispielsweise nahm ein Handwerker oder Kaufmann dieses Darlehen in Anspruch, um sein Geschäft auszubauen und zahlte es nach Konsolidierung seines Betriebs an das Stiftungskapital zurück. Das zurückgezahlte Geld wurde erneut einer anderen bedürftigen Person gewährt. Auf diese Weise wurden ein nachhaltiges Gutes und ein ökonomischer Kreislauf sichergestellt. In dieser Hinsicht fungierten Geldstiftungen sowohl als Mittel der Sozialhilfe als auch als ökonomischer Mechanismus. Eines der Beispiele, die dieses System am besten veranschaulichen, ist eine typische Bestimmung aus einer Gründungsurkunde. Diese Stiftung wurde mit dem Ziel gegründet, das Wohlgefallen Gottes zu erlangen und das Fortbestehen von Wohltaten zu sichern, und zwar aus den Erträgen, die aus dem Stiftungsfonds oder Geld gewonnen werden. Das gestiftete Stammkapital von 10.000 Aktien wird Handwerkern und Kaufleuten nach dem Prinzip des Karsehasen, also zinsloses Darlehen, gewährt. Wenn der Schuldner sein Geschäft geordnet und sich gefestigt hat, erstattet er das Geld an das Stiftungskapital zurück. Das zurückgekehrte Geld wird einem anderen Bedürftigen zugewiesen. Die Erträge werden für die Bildung von Waisen und armen Kindern, die Bedürfnisse von Kranken und Pflegebedürftigen sowie für den Lebensunterhalt für Hilflosen des Stadtwirtes verwendet. Derartige Stiftungsurkunden zeigen deutlich das Prinzip der Wahrung der Würde des Unterstützten und das institutionelle Funktionieren der gesellschaftlichen Solidarität. Das im Stadtviertel oder in der Stadt gesammelte kleine Bargeldkapital wurde systematisch bewirtschaftet und über viele Jahre hinweg den bedürftigen Mitgliedern der Gesellschaft zugänglich gemacht. Die Einnahmequellen bestanden nicht nur aus der Rückzahlung der Schulden. Auch Stiftungsgüter, Ladendenkmieten und sonstige Erträge wurden dem Kreislauf der Stiftung hinzugefügt. Dadurch schuf die Stiftung einen dauerhaften Sozialhilfemechanismus und hielt den wirtschaftlichen Kreislauf lebendig. Akademische Quellen bestätigen dieses System. Zudem liefern die osmanischen Gerichtsakten und Stiftungsregister dokumentarische Nachweise für diese Praxis. Zusammenfassend waren die osmanischen Geldstiftungen Systeme, die kleines Bargeldkapital für Wohltätigkeit und soziale Dienste nutzten, durch die Methode des Karsehasen eine nachhaltige Kette des Guten schufen, sowohl die Armen schützten als auch den gesellschaftlichen Zusammenhalt stärkten, einen Beitrag zur städtischen Wirtschaft leisteten. Dieser Mechanismus ist ein konkreter Beweis für das ökonomische Genie und das Verständnis gesellschaftlicher Gerechtigkeit im Osmanischen Reich. Das System wurde im 16. Jahrhundert Schauplatz einer großen Rechtsdebatte. Der Großmufti Chivizade Effendi wollte das System mit der Begründung stoppen, dass Geld nicht gestiftet werden kann. Sein Nachfolger Ebu Sud Effendi jedoch, der erkannte, dass das Stadtviertel und das Handwerk sonst zusammenbrechen würden, verteidigte die Legitimität des Systems. Seine Entscheidung war nicht nur eine Rechtsauskunft, sondern der wirtschaftliche Rettungsanker einer Gesellschaft. Denn Geldstiftungen waren das erste einheimische Mikrokreditsystem, das kleines Kapital in einem großen Pool bündelte und die Bevölkerung vor den hohen Zinsen der Wucher schützte. Lassen Sie uns die Ernsthaftigkeit dieses Systems anhand eines realen Stiftungseintrags verstehen. In einem Eintrag aus Üsküdar aus dem Jahr 1547 hieß es im Testament einer Dame: Die in meinem Besitz befindlichen 5000 Aktien habe ich gestiftet, damit sie den ehrlichen Handwerkern unseres Stadtwirtes nach der Berechnung 12 auf 12 mit ca. 12% Ertrag als Darlehen gewährt werden. Mit dem jährlichen Gewinn von 600 Aktien soll das Gehalt des Muezzins des Quartier Moschee gezahlt werden und mit den verbleibenden 200 Aktien soll an den kalten Wintertagen Kohle für Waisen gekauft werden. Das war ein echter Wirtschaftskreislauf. Der kreditnehmende Handwerker baute sein Geschäft auf, brachte Waren auf den Markt und mit dem geringen Differenzbetrag, den er dafür errichtete, brannte das Licht einer Moschee und ein Waisenkind wurde gewärmt. Der kritischste Punkt hierbei war die Sicherheit. Das Stiftungsgeld war ein anvertrautes. Der Stiftungsrat verlangte bei der Kreditvergabe stets einen Pfand, Schmuck, Silbergegenstände oder einen Bürgen. Manchmal wurden sogar Häuser als Pfand eingesetzt. Dadurch wurde das Stammkapital geschützt und zirkulierte über Jahrhunderte hinweg ohne Minderung. Dank dieser Stiftung wurde das Kapital in den osmanischen Städten in der Breite der Bevölkerung verteilt, der Wucher minimiert und gesellschaftlichen Zusammenbrüchen vorgebeugt. Gewissermaßen hatte das Volk seine

0: eigene Bank selbst gegründet. Die Geldstiftungen haben uns eines gelehrt. Geld ist, wenn man es hortet, nur ein Haufen, Papier oder Metall. Wenn man es jedoch teilt und investiert, ist es eine Zivilisation. Trotz der zinsbasierten Ausbeutung des modernen Bankenwesens sah der osmanische Mensch das Geld als Treibstoff des Guten. Die Quartierskassen arbeiteten wie Mikrobanken und stützten nicht nur die Wirtschaft, sondern auch die menschliche Würde. Dieses Gleichgewicht, in dem der Wohlhabende sein Geld in das System einbrachte und dadurch Gottes Lohn erwarb, während der Hilfsbedürftige sich zu angemessenen Bedingungen verschuldete und so sein Geschäft in Würde fortführen konnte, ist das größte Beispiel dafür, wie eine Gesellschaft in brüderlicher Verbundenheit wachsen kann. Die Unterschrift, die vor Jahrhunderten unter eine Stiftungsurkunde gesetzt wurde, erteilt uns heute die aufrichtigste und aufdringlichste Lektion über nachhaltige Entwicklung und wirtschaftliche Gerechtigkeit. Das Geld gehört nicht dem Menschen, es muss im Dienste der Menschheit stehen. Jede Zahl in den staubigen Registern war in Wahrheit die Hoffnung eines Nachbarn, das Lächeln eines Waisenkindes. Das größte Wunder des Systems bestand darin, dass das Stammkapital niemals angetastet wurde und allein durch seinen Ertrag über hunderte von Jahren hinweg der Allgemeinheit dienen konnte. Wir haben den Kreislauf des Segens durchschritten, jenes technische und doch von Barmherzigkeit geprägte System, in dem sich Geld in Mitgefühl verwandelte. Die Stiftungskultur verwandelte nicht nur den Besitz des Menschen, sondern auch seine Zeit und sogar seinen letzten Wunsch in eine Brücke des Guten. Bleiben Sie von Barmherzigkeit und Güte begleitet. Eine Hand reicht sich entgegen, ein Leben verändert sich. Erst dann ist die Geschichte vollendet. Wir hören uns nächste Woche bei Hände der Hoffnung wieder.
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0: Manchmal wird eine Landschaft von einem Fluss erzählt, manchmal von einem Gedicht und manchmal von einer einzigen Melodie. Es gibt Klänge, die weit über den Ort hinausgehen, an dem sie entstanden sind. Sie erklingen auf den Saiten eines Instruments und werden in einer anderen Stadt erneut hörbar. Über Jahrhunderte hinweg werden sie von unterschiedlichen Menschen in ihren jeweiligen Sprachen geprägt und auf verschiedenen Instrumenten zum Leben erweckt. Auch die Makams sind Spuren dieser langen Reise, in Klang geschriebene Zeugnisse einer musikalischen Welt. Wenn wir auf die musikalische Landkarte der türkischen Welt blicken, begegnen uns nicht nur unterschiedliche Melodien, sondern auch unterschiedliche Gefühlswelten. Denn ein Makam beschreibt weit mehr als die Frage, aus welchen Tönen eine Melodie besteht. Ein Makam ist der Weg, den ein Gefühl innerhalb der Musik nimmt. Manchmal schenkt er dem Menschen Ruhe, manchmal erfüllt er ihn mit Melancholie, manchmal weckt er Aufregung oder lässt ihn in Gedanken versinken. In der musikalischen Welt Anatoliens können wir mit Rast beginnen. Rast wird in der traditionellen Auffassung mit Ausgeglichenheit, Stärke und innerer Ruhe verbunden. Er vermittelt dem Zuhörer das Gefühl, festen Boden unter den Füßen zu haben. In den Klängen von Rast gibt es keine Hast. Vielmehr stehen Ordnung, Gelassenheit und innere Ruhe im Mittelpunkt. Deshalb öffnet Rast im Inneren des Zuhörers eine ruhige und zugleich kraftvolle Tür. Dann kommt Uşak. In der Welt von Uşak liegen Wärme und Aufrichtigkeit. In der türkischen Musik wird er vor allem wegen seines weichen, gefühlvollen Charakters wahrgenommen, der der menschlichen Stimme besonders nahe kommt. Beim Hören von Uşak denkt man an Liebe, innere Verbundenheit und Aufrichtigkeit. Als würde eine vertraute Stimme aus der Ferne nach einem rufen. Hijaz trägt wiederum eine ganz andere Atmosphäre in sich. In seinen Klängen liegt der Schatten von Fremde, Sehnsucht und tiefer Melancholie. Doch es handelt sich nicht nur um eine dunkle Traurigkeit. In Hijaz liegen auch Reise, Ferne und der Wunsch nach Wiedervereinigung. Deshalb kann Hijaz im Menschen sowohl das Gefühl des Abschieds als auch die Sehnsucht nach einem weit entfernten Ort wecken. Segah öffnet eine eher nach innen gerichtete Tür. In seinen Klängen spürt man Intimität, Nachdenklichkeit und Tiefe. Es ist, als würde sich der Mensch aus der Menge zurückziehen und nach innen gehen. Das Gefühl von Segah ist wie ein Geheimnis, das nicht laut ausgesprochen wird, sondern das der Mensch tief in seinem Inneren trägt. Hüseyne wiederum nähert sich einer helleren Gefühlswelt. In der traditionellen Auffassung des Makams wird er mit Liebe, Ruhe und Aufrichtigkeit verbunden. Beim Hören von Hüseyin kann sich im Inneren ein Gefühl sanfter Erleichterung ausbreiten. Es ist, als würde man nach einer langen Reise endlich auf kühles, klares Wasser treffen. Und Nihavend. In seinen Klängen liegt eine feine, zarte Melancholie. Er ist weder vollkommen dunkel noch vollkommen hell. Eher wie der leise Schmerz, den man empfindet, wenn man an eine Erinnerung zurückdenkt. Nihavend führt uns in die Vergangenheit, lässt uns dort aber nicht zurück. Jeder dieser Makams hat in Anatolien seine eigenen Bedeutungsebenen entwickelt. Doch die Makam-Kultur ist nicht auf Anatolien beschränkt. Wenn wir uns nach Aserbaidschan begeben, begegnen wir der Mukham-Tradition. Rast, Shur, Segah, Çaharga, Bayat-ı Şiraz, Şüşter und Hümayun entfalten hier nicht nur aufgrund ihrer musikalischen Strukturen eine Wirkung, sondern auch durch die unterschiedlichen Gefühlswelten, die sie zum Ausdruck bringen. Der Rast-Mukham besitzt einen eher ausgeglichenen und würdevollen Charakter. Shur wiederum nähert sich mit seiner Wärme und seinem lyrischen Ausdruck der menschlichen Stimme an. Segah entwickelt eine tiefere und innigere Ausdrucksform. Çaharga betont mit seiner kraftvollen und bewegten Struktur Gefühle von Spannung und Dynamik. Bayat-ı Şiraz zieht den Menschen mit seiner melancholischen und nachdenklichen Atmosphäre in seine innere Welt. Schüchter hinterlässt mit seiner tiefen Melancholie einen besonders eindringlichen Eindruck. Humayun wiederum schafft eine schwerere, nachdenkliche und würdevolle Atmosphäre. Wenn wir uns weiter in den turkestanischen Raum begeben, stoßen wir auf die Tradition des Shashmakam. Das Konzept der sechs Makams ist hier nicht nur ein musikalisches System, sondern ein großes kulturelles Erbe, das über Jahrhunderte hinweg gewachsen ist. Buzruk, Rast, Navo, Duga, Segah und Irak. Jeder dieser Makams eröffnet mit seinen eigenen melodischen Wegen und Ausdrucksformen einen Raum, in dem sich menschliche Stimme, Instrument und Dichtung begegnen. Dabei fällt eines besonders auf, dass gleiche oder ähnliche Makam-Namen in unterschiedlichen Regionen auftauchen, ist ein wichtiger Hinweis darauf, dass die Musikkulturen im Laufe der Geschichte miteinander in Kontakt standen. Dennoch sollte man nicht davon ausgehen, dass diese Namen in allen Regionen exakt dieselbe musikalische Struktur oder dieselbe emotionale Bedeutung haben. Denn jede Region hat die Klänge, die sie übernommen hat, mit ihrer eigenen kulturellen Sprache neu interpretiert. Vielleicht liegt die wahre Bedeutung eines Makams nicht in den Worten, mit denen wir ihn beschreiben, sondern in der Spur, die er in uns hinterlässt, wenn wir ihn hören. Manche Melodien bringen einen Menschen zum Schweigen, andere regen ihn zum Nachdenken an, wieder andere zaubern ihm unbemerkt ein Lächeln ins Gesicht. Und manche berühren eine Melancholie, deren Ursprung wir selbst nicht erklären können. Über Jahrhunderte hinweg haben Komponisten, Dichter und Interpreten rund um dieselben Klänge unterschiedliche Geschichten erzählt. Jede Generation hat diesen Klängen ihre eigenen Gefühle hinzugefügt. Deshalb sind Makams nicht nur ein musikalisches Erbe aus der Vergangenheit, sondern auch heute noch eine lebendige Form des Ausdrucks, die mit dem Menschen spricht. Wenn eine Melodie endet, ist eigentlich noch nicht alles vorbei. Während die letzte Note in der Luft verklingt, beginnt im Inneren des Zuhörers eine andere Melodie. Vielleicht ist genau das das wertvollste Geschenk, das uns die Musik hinterlässt. Das Unsagbare spürbar zu machen und den Menschen seine eigene innere Stimme manchmal in einem völlig unerwarteten Moment wieder hören zu lassen.
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Liebe Hörerinnen und Hörer, herzlich willkommen zu einer weiteren Folge unserer Sendereihe Highlights der türkischen Küche. In der heutigen Folge möchten wir Ihnen traditionelle Süßspeisen vorstellen. Als erstes geht es um Aşura. Aşura wird aus einfachen Zutaten zubereitet. Der Legende nach soll das Gericht aus den letzten Vorräten entstanden sein, die sich nach der Sintflut auf der Arche Noah befanden. Kommen wir nun zur Zubereitung von Aşura. Hier die Zutaten: 360 Gramm geschälter Weizen, 150 Gramm Kichererbsen aus der Dose, 150 Gramm weiße Bohnen aus der Dose, 90 Gramm Rundkornreis, 500 Gramm Zucker, die Schale einer halben unbehandelten Orange, 2 Esslöffel Wasser, 2 Esslöffel Mehl, 200 Gramm Trockenfrüchte, zum Beispiel Aprikosen und Rosinen, 150 Milliliter Milch. Für die Garnitur 200 Gramm geschälte Haselnüsse, 200 Gramm Walnüsse, die Kerne eines Granatapfels, 1 Esslöffel gemahlener Zimt, 100 Gramm Rosinen, 100 Gramm Pinienkerne. Am Vortag den Weizen in einem großen Topf mit Wasser einweichen und über Nacht quellen lassen. Am nächsten Tag das Wasser abgießen, den Weizen gründlich waschen und mit frischem Wasser aufgießen, zum Kochen bringen und etwa 30 Minuten köcheln lassen. Anschließend den Topf vom Herd nehmen und den Weizen weitere 30 Minuten ruhen lassen. In der Zwischenzeit den Reis gründlich waschen und abtropfen lassen. Die Orangen ebenfalls waschen, mit Küchenpapier trocknen und die Schale abreiben. Das Mehl mit Wasser verrühren, die Trockenfrüchte in kleine Stücke schneiden. Nun den Topf mit dem Weizen wieder auf den Herd stellen und zum Kochen bringen. Kichererbsen, Bohnen, Reis, Orangenschale, die Mehlwassermischung, Trockenfrüchte und Milch hinzufügen. Alles etwa 60 Minuten bei niedriger Hitze köcheln lassen. Dabei immer wieder umrühren, damit nichts anbrennt. Bei Bedarf etwas Wasser nachgießen, sodass alle Zutaten gut bedeckt sind. Währenddessen für die Garnitur die Granatapfelkerne auslösen. Die fertige Aşura in Schälen verteilen und nach Belieben mit Zimt, Haselnüssen, Walnüssen, Pinienkernen, Rosinen und Granatapfelkernen garnieren. Kommen wir nun zu einem weiteren beliebten Dessert aus der türkischen Küche, Revane. Revane ist ein süßer Grießkuchen, der in Türkei sehr beliebt ist und gerne zum Tee oder als Dessert serviert wird. Zunächst die Zutaten für den Zuckersirup: 200 Gramm Zucker, 350 Milliliter Wasser, 1 Schuss Zitronensaft für den Teig, 4 Eier.

200 ml Öl, 160 Gramm Zucker, ein Päckchen Vanillezucker, 100 Gramm Grieß, 150 Gramm Mehl, ein Päckchen Backpulver, 2 Esslöffel Naturjoghurt. Für die Garnitur 1 Esslöffel Kokosraspeln, 1 Esslöffel gemahlene Pistazien. Nun zur Zubereitung. Für den Kuchen wird zuerst der Zuckersirup hergestellt. Dazu den Zucker mit dem Wasser in einem Topf geben, aufkochen lassen und etwa 10 Minuten köcheln lassen. Anschließend den Topf vom Herd nehmen, den Zitronensaft einrühren und den Sirup abkühlen lassen. In der Zwischenzeit die Eier mit Öl, Naturjoghurt, Zucker und Vanillezucker in einer Schüssel verrühren. Das Mehl mit dem Backpulver und dem Grieß vermischen und anschließend unter die Eiermasse rühren, bis ein glatter Teig entsteht. Den Teig in ein gefettetes Backblech oder eine Auflaufform geben und im vorgeheizten Backofen bei 180 Grad Ober- und Unterhitze etwa 30 Minuten backen. Den fertig gebackenen, noch lauwarmen Kuchen mit dem Zuckersirup übergießen und vollständig auskühlen lassen. Zum Schluss möchten wir Ihnen noch ein besonderes Highlight unter den Süßspeisen der türkischen Küche vorstellen: Künefe. Künefe ist eine warme Süßspeise aus der Levante mit einer Füllung aus Käse und einer Hülle aus feinen Teigfäden. Ein Dessert, das garantiert begeistert. Hier die Zutaten: 250 Gramm Teigfäden, 100 Gramm Butterschmalz, 1 Esslöffel Butterschmalz für die Form, 2 Teelöffel Traubensirup, 200 Gramm Mozzarella, 50 Gramm gehackte Pistazien. Für den Zuckersirup: 150 Gramm Zucker, 150 Milliliter Wasser. Nun zur Zubereitung. Für den Zuckersirup Wasser und Zucker in einem Topf zum Köcheln bringen und etwa 10 Minuten köcheln lassen. In der Zwischenzeit die Zitrone halbieren und den Saft auspressen. Den Zitronensaft zum Sirup geben und weitere 10 Minuten köcheln lassen. Anschließend den Sirup abkühlen lassen. Den Backofen auf 200 Grad Ober- und Unterhitze vorheizen. Die Teigfäden etwas kleiner schneiden und in eine Schüssel geben. Das Butterschmalz schmelzen und zusammen mit dem Traubensirup zu den Teigfäden geben. Alles mit den Händen gründlich vermengen. Nun eine Auflaufform mit Butter einfetten und mit der Hälfte der Teigfäden auslegen. Die Teigfäden mit den Händen oder mit Hilfe einer zweiten, gleich großen Form gut andrücken. Den Mozzarella abtropfen lassen, in Scheiben schneiden und gleichmäßig auf der Teigschicht verteilen. Die restlichen Teigfäden darüber geben und ebenfalls gut andrücken. Die Form auf den Boden des vorgeheizten Backofens stellen und das Künefe etwa 20 Minuten backen. Anschließend mit Hilfe einer zweiten Auflaufform wenden und weitere 15 Minuten backen. Das Künefe sollte goldbraun sein und leicht dunkle Ränder haben. Zum Schluss den kalten Zuckersirup darüber geben, das Künefe in Portionen teilen, mit gehackten Pistazien garnieren und heiß servieren. In der heutigen Folge unserer Sendereihe Highlights der türkischen Küche haben wir Ihnen einige der beliebtesten traditionellen Süßspeisen vorgestellt. Wir hoffen, dass wir Ihnen Appetit auf diese leckeren Rezepte machen konnten. Auf Wiederhören!

Und zum Schluss das Wichtigste in Schlagzeilen. EU-Kommissar für Inneres und Migration Magnus Brenner hat für die bei der Einführung des biometrischen Grenzkontrollsystems Einreise-Ausreisesystem EES aufgetretenen Probleme die Mitgliedstaaten verantwortlich gemacht. Irans Außenminister Abbas Araghchi hat in einem Telefonat mit seinem saudischen Amtskollegen Faisal bin Farhan erklärt, dass sein Land bereit sei, jede erdenkliche Unterstützung zur Lösung der Krise zwischen Saudi-Arabien und den Houthis zu leisten. Meine Damen und Herren, somit geht die deutschsprachige Sendung von THT zu Ende. Die Sendung wurde von Murat Gökmann und Lucien Bohl moderiert. Mit dem Wunsch, Sie wieder antreffen zu können, sagen wir auf Wiederhören.